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2: Ich bin Hendrik Daum. Es ist ein Schock für viele Gläubige. Papst Leo ist an Lungenkrebs erkrankt. Das teilten seine Ärzte am späten Abend im Gemelli-Krankenhaus in Rom mit. Zuvor war der 71-jährige Papst rund 1,5 Stunden lang operiert worden. Dabei wurde ihm ein bösartiger Tumor und ein Teil des rechten Lungenflügels entfernt. Der Eingriff sei erfolgreich und ohne Komplikationen verlaufen, so die Ärzte. Ob sich der Krebs allerdings weiter ausgebreitet hat, ist noch unklar. Die Prognose sei aber gut, heißt es, da der Tumor im Frühstadium entdeckt wurde. Papst Leo soll sich jetzt etwa eine Woche im Krankenhaus erholen. Offen blieb, wie es mit seiner Therapie jetzt weitergeht. Die Bundesregierung hat sich auf einen Kompromiss bei der Einführung einer Zuckersteuer auf Getränke geeinigt. Im Kern geht es um Getränke, die mindestens 5 Gramm Zucker pro 100 Milliliter enthalten. Das wäre zum Beispiel bei Saftschorlen oder vielen Eistees der Fall. Ab Juli nächstes Jahr soll darauf ein Steuersatz von 26 Cent pro Liter erhoben werden. Ab 8 Gramm Zucker soll der Satz auf 32 Cent steigen. Für kleinere Hersteller soll die Zuckersteuer offenbar nicht gelten. Nach der tödlichen Gewalttat gegen 2 Behördenmitarbeiter während einer routinemäßigen Waffenkontrolle in Berngau in der Oberpfalz liegt jetzt das Obduktionsergebnis vor. Demnach starben die 54 Jahre alte Frau und ihr 45-jähriger Kollege jeweils durch mehrere Schüsse. Das hat die Staatsanwaltschaft mitgeteilt. Der 60 Jahre alte Tatverdächtige befindet sich weiterhin in einem Krankenhaus. Die Tat ist heute auch Thema im Innenausschuss des Bayerischen Landtags. Nach einem erneuten Blitzgegentor nach nur 71 Sekunden und einem Platzverweis für Michael Olisse hat der FC Bayern einen fest eingeplanten Sieg in der Champions League verpasst. Beim 3:3 Unentschieden bei Wiking Starwanger drehten die Münchner zwar nach einem 0:2 Rückstand zunächst das Spiel, kassierten aber nach der gelb-roten Karte für Olisse in Unterzahl noch den Ausgleichstreffer in der 90. Minute. Leipzig gewann sein Heimspiel gegen Eindhoven mit 1:0.
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2: Ich bin Hendrik Daum. Papst Leo hat Lungenkrebs, das teilten seine Ärzte am späten Abend mit, nach einer Operation des 71-Jährigen. Bei dem Eingriff wurde Leo der untere Lappen der rechten Lunge entfernt. Nach einer Gewebeuntersuchung stand dann fest, es ist Krebs. Aus Rom, Claudia Wächter.
3: Eine Schreckensnachricht für viele Gläubige. Leo selbst, sagen seine Ärzte hier, habe damit gerechnet, dass es Krebs ist. Seine Prognose sei aber gut, da der Tumor im Frühstadium entdeckt wurde. Etwa anderthalb Stunden wurde der Papst hier operiert. Alles lief wie geplant und einige Zeit später fragte er schon nach seinem Abendbrot. Erst am Wochenende hatte Leo, der sich immer fit hält, völlig überraschend erklärt, er habe einen Lungenknoten.
2: Die Bundesregierung hat sich auf einen Kompromiss bei der Einführung einer Zuckersteuer auf Getränke geeinigt. Im Kern geht es um Getränke, die mindestens 5 Gramm Zucker pro 100 Milliliter enthalten. Das wäre zum Beispiel bei Saftschorlen oder vielen Eistees der Fall. Ab Juli nächstes Jahr soll ab 5 Gramm Zucker ein Steuersatz von 26 Cent pro Liter erhoben werden. Ab 8 Gramm Zucker soll dieser Satz auf 32 Cent steigen. Für kleinere Hersteller soll die Zuckersteuer offenbar nicht gelten. Bayern hat jetzt seinen eigenen Walk of Fame, fast so wie in Hollywood. Herausragende Persönlichkeiten aus Bayern werden künftig mit einem Stern auf einem neuen sogenannten bayerischen Ehrenweg gewürdigt. Ministerpräsident Söder hat jetzt die ersten beiden Sterne enthüllt, in einem Säulengang, der direkt an die Staatskanzlei angrenzt. Gewürdigt wurden die Holocaust-Überlebende Charlotte Knobloch und Herzog Franz von Bayern, dessen Haus Wittelsbach bis heute für Bayern prägend ist. Nach einem erneuten Blitzgegentor nach nur 71 Sekunden hat der FC Bayern einen fest eingeplanten Sieg in der Champions League verpasst. Beim 3:3 Unentschieden bei Viking Stavanger drehten die Münchner zwar nach einem 0:2 Rückstand zunächst das Spiel, kassierten aber schließlich in der 90. Minute noch den Ausgleichstreffer. Leipzig gewann dagegen sein Heimspiel gegen Eindhoven mit 1:0.
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0: Ich bin Hendrik Daum. Papst Leo hat Lungenkrebs. Das teilten seine Ärzte am späten Abend mit, nach einer Operation des 71-Jährigen. Bei dem Eingriff wurde Leo der untere Lappen der rechten Lunge entfernt. Nach einer Gewebeuntersuchung stand dann fest, es ist Krebs. Aus Rom, Claudia Wächter.
1: Eine Schreckensnachricht für viele Gläubige. Leo selbst, sagen seine Ärzte hier, habe damit gerechnet, dass es Krebs ist. Seine Prognose sei aber gut, da der Tumor im Frühstadium entdeckt wurde. Etwa anderthalb Stunden wurde der Papst hier operiert. Alles lief wie geplant und einige Zeit später fragte er schon nach seinem Abendbrot. Erst am Wochenende hatte Leo, der sich immer fit hält, völlig überraschend erklärt, er habe einen Lungenknoten.
0: Die Bundesregierung hat sich auf einen Kompromiss bei der Einführung einer Zuckersteuer auf Getränke geeinigt. Im Kern geht es um Getränke, die mindestens 5 Gramm Zucker pro 100 Milliliter enthalten. Das wäre zum Beispiel bei Saftschorlen oder vielen Eistees der Fall. Ab Juli nächstes Jahr soll ab 5 Gramm Zucker ein Steuersatz von 26 Cent pro Liter erhoben werden. Ab 8 Gramm Zucker soll dieser Satz auf 32 Cent steigen. Für kleinere Hersteller soll die Zuckersteuer offenbar nicht gelten. Bayern hat jetzt seinen eigenen Walk of Fame, fast so wie in Hollywood. Herausragende Persönlichkeiten aus Bayern werden künftig mit einem Stern auf einem neuen sogenannten bayerischen Ehrenweg gewürdigt. Ministerpräsident Söder hat jetzt die ersten beiden Sterne enthüllt, in einem Säulengang, der direkt an die Staatskanzlei angrenzt. Gewürdigt wurden die Holocaust-Überlebende Charlotte Knobloch und Herzog Franz von Bayern, dessen Haus Wittelsbach bis heute für Bayern prägend ist. Nach einem erneuten Blitzgegentor nach nur 71 Sekunden hat der FC Bayern einen fest eingeplanten Sieg in der Champions League verpasst. Beim 3:3 Unentschieden bei Viking Stavanger drehten die Münchner zwar nach einem 0:2 Rückstand zunächst das Spiel, kassierten aber schließlich in der 90. Minute noch den Ausgleichstreffer. Leipzig gewann dagegen sein Heimspiel gegen Eindhoven mit 1:0.
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2: Ich bin Hendrik Daum. Es ist ein Schock für viele Gläubige. Papst Leo ist an Lungenkrebs erkrankt. Das teilten seine Ärzte am späten Abend im Gemelli-Krankenhaus in Rom mit. Zuvor war der 71-jährige Papst rund anderthalb Stunden operiert worden. Dabei wurde ihm ein bösartiger Tumor und ein Teil des rechten Lungenflügels entfernt. Ob sich der Krebs allerdings weiter ausgebreitet hat, ist noch unklar. Die Prognose sei aber gut, heißt es, da der Tumor im Frühstadium entdeckt wurde. Die schwarz-rote Koalition hat ihren Streit über eine Zuckersteuer auf gesüßte Getränke beigelegt. Der Kompromiss sieht eine zweistufige Steuer und Ausnahmen für kleinere Hersteller vor. Die Zuckersteuer soll heute im Kabinett beschlossen werden. David Riemer berichtet.
3: Ab Juli kommenden Jahres soll die Zuckersteuer bereits in Kraft treten. Finanzminister Klingbeil will damit zusätzliches Geld für den Bundeshaushalt einnehmen. Ihm geht es aber auch darum, den Getränkeherstellern einen Anreiz zu geben, den Zuckergehalt zu senken und ihre Produkte gesünder zu machen. Gegen die Steuer gibt es allerdings weiterhin Widerstand. Mehrere Agrar- und Verbraucherschutzminister der Union etwa sprechen sich dagegen aus.
2: Die Stadt Eichstätt ist nach dem Cyberangriff weitgehend lahmgelegt. Die Verwaltung hat vorsorglich alle Server vom Netz genommen. Ermittler prüfen jetzt, ob Daten verschlüsselt wurden oder abgeflossen sind. Die Stadt warnt ausdrücklich vor gefälschten Mitteilungen oder sogar Rechnungen, die angeblich von der Verwaltung stammen. Der FC Bayern hat einen fest eingeplanten Auswärtssieg in der Champions League verpasst. Beim 3:3 Unentschieden gegen Viking Stavanger verspielten die Münchner trotz einer zwischenzeitlichen Führung den Sieg. Nach der gelb-roten Karte für Michael Olisse kassierten die Bayern in Unterzahl kurz vor Spielende noch den Ausgleich. Coach Company bei Prime Video.
4: Totale Konzentrationsfehler, nach meiner Meinung auch. Wir waren einfach nicht schlau. Nicht gegen Augsburg, wo wir dann nach 8 Sekunden ein Gegentor bekommen. Nicht heute, wo wir nach anderthalb Minuten ein Gegentor bekommen, wenn wir eigentlich nicht aus dieser Ecke rausspielen mussten, sonst vielleicht die lange Option suchen. Das wussten wir auch. Und diese rote Karten ist überblöd, natürlich.
2: RB Leipzig gewann dagegen sein Heimspiel gegen PSV Eindhoven mit 1:0.
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2: Ich bin Hendrik Daum. Es ist ein Schock für viele Gläubige. Papst Leo ist an Lungenkrebs.

0: erkrankt. Das teilten seine Ärzte am späten Abend im Gemelli-Krankenhaus in Rom mit. Zuvor war der 71-jährige Papst rund 1,5 Stunden operiert worden. Dabei wurde ihm ein bösartiger Tumor und ein Teil des rechten Lungenflügels entfernt. Ob sich der Krebs allerdings weiter ausgebreitet hat, ist noch unklar. Die Prognose sei aber gut, heißt es, da der Tumor im Frühstadium entdeckt wurde. Die schwarz-rote Koalition hat ihren Streit über eine Zuckersteuer auf gesüßte Getränke beigelegt. Der Kompromiss sieht eine zweistufige Steuer und Ausnahmen für kleinere Hersteller vor. Die Zuckersteuer soll heute im Kabinett beschlossen werden. David Riemer berichtet.
1: Ab Juli kommenden Jahres soll die Zuckersteuer bereits in Kraft treten. Finanzminister Klingbeil will damit zusätzliches Geld für den Bundeshaushalt einnehmen. Ihm geht es aber auch darum, den Getränkeherstellern einen Anreiz zu geben, den Zuckergehalt zu senken und ihre Produkte gesünder zu machen. Gegen die Steuer gibt es allerdings weiterhin Widerstand. Mehrere Agrar- und Verbraucherschutzminister der Union etwa sprechen sich dagegen aus.
0: Die Stadt Eichstätt ist nach dem Cyberangriff weitgehend lahmgelegt. Die Verwaltung hat vorsorglich alle Server vom Netz genommen. Ermittler prüfen jetzt, ob Daten verschlüsselt wurden oder abgeflossen sind. Die Stadt warnt ausdrücklich vor gefälschten Mitteilungen oder sogar Rechnungen, die angeblich von der Verwaltung stammen. Der FC Bayern hat einen fest eingeplanten Auswärtssieg in der Champions League verpasst. Beim 3:3 Unentschieden gegen Viking Stavanger verspielten die Münchner trotz einer zwischenzeitlichen Führung den Sieg. Nach der gelb-roten Karte für Michael Olisse kassierten die Bayern in Unterzahl kurz vor Spielende noch den Ausgleich. Coach Company bei Prime Video.
2: Totale Konzentrationsfehler, nach meiner Meinung auch. Wir waren einfach nicht schlau. Nicht gegen Augsburg, wo wir dann nach 8 Sekunden ein Gegentor bekommen. Nicht heute, wo wir nach 1,5 Minuten ein Gegentor bekommen. Wenn wir eigentlich nicht aus dieser Ecke rausspielen mussten, sonst vielleicht die lange Option suchen, das wussten wir auch. Und diese rote Karten ist überblöd, natürlich.
0: RB Leipzig gewann dagegen sein Heimspiel gegen PSV Eindhoven mit 1:0.
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2: Ich bin Hendrik Daum. Einen schönen guten Morgen. Papst Leo ist an Lungenkrebs erkrankt. Das teilten seine Ärzte am späten Abend mit, nach einer Operation des 71-Jährigen. Bei dem Eingriff wurde Leo der untere Lappen der rechten Lunge entfernt. Nach einer Gewebeuntersuchung stand dann fest, es ist Krebs. Aus Rom, Claudia Wächter.
3: Eine Schreckensnachricht für viele Gläubige. Leo selbst, sagen seine Ärzte hier, habe damit gerechnet, dass es Krebs ist. Seine Prognose sei aber gut, da der Tumor im Frühstadium entdeckt wurde. Etwa anderthalb Stunden wurde der Papst hier operiert. Alles lief wie geplant und einige Zeit später fragte er schon nach seinem Abendbrot. Erst am Wochenende hatte Leo, der sich immer fit hält, völlig überraschend erklärt, er habe einen Lungenknoten.
2: Die Bundesregierung hat sich auf einen Kompromiss bei der Einführung einer Zuckersteuer auf Getränke geeinigt. Im Kern geht es um Getränke, die mindestens 5 Gramm Zucker pro 100 Milliliter enthalten. Ab Juli nächstes Jahr ist eine Steuer in 2 Stufen vorgesehen. Für Getränke mit einem Zuckergehalt ab 5 oder 8 Gramm pro 100 Milliliter soll ein Steuersatz von 26 bzw. 32 Cent gelten. Bayern hat jetzt seinen eigenen Walk of Fame, fast so wie in Hollywood. Herausragende Persönlichkeiten aus Bayern werden künftig mit einem Stern auf einem neuen sogenannten bayerischen Ehrenweg gewürdigt. Ministerpräsident Söder hat jetzt die ersten beiden Sterne enthüllt, in einem Säulengang, der direkt an die Staatskanzlei angrenzt. Gewürdigt wurden die Holocaust-Überlebende Charlotte Knobloch und Herzog Franz von Bayern. Nach einem erneuten Blitzgegentor, nach nur 71 Sekunden, hat der FC Bayern einen fest eingeplanten Sieg in der Champions League verpasst. Beim 3:3 Unentschieden bei Viking Stavanger drehten die Münchner zwar nach einem 0:2 Rückstand zunächst das Spiel, kassierten aber schließlich in der 90. Minute noch den Ausgleichstreffer. Leipzig gewann dagegen sein Heimspiel gegen Eindhoven mit 1:0.
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2: Ich bin Hendrik Daum. Einen schönen guten Morgen. Papst Leo ist an Lungenkrebs erkrankt. Das teilten seine Ärzte am späten Abend mit, nach einer Operation des 71-Jährigen. Bei dem Eingriff wurde Leo der untere Lappen der rechten Lunge entfernt. Nach einer Gewebeuntersuchung stand dann fest, es ist Krebs. Aus Rom, Claudia Wächter.
3: Eine Schreckensnachricht für viele Gläubige. Leo selbst, sagen seine Ärzte hier, habe damit gerechnet, dass es Krebs ist. Seine Prognose sei aber gut, da der Tumor im Frühstadium entdeckt wurde. Etwa anderthalb Stunden wurde der Papst hier operiert. Alles lief wie geplant und einige Zeit später fragte er schon nach seinem Abendbrot. Erst am Wochenende hatte Leo, der sich immer fit hält, völlig überraschend erklärt, er habe einen Lungenknoten.
2: Die Bundesregierung hat sich auf einen Kompromiss bei der Einführung einer Zuckersteuer auf Getränke geeinigt. Im Kern geht es um Getränke, die mindestens 5 Gramm Zucker pro 100 Milliliter enthalten. Ab Juli nächstes Jahr ist eine Steuer in 2 Stufen vorgesehen. Für Getränke mit einem Zuckergehalt ab 5 oder 8 Gramm pro 100 Milliliter soll ein Steuersatz von 26 bzw. 32 Cent gelten. Bayern hat jetzt seinen eigenen Walk of Fame, fast so wie in Hollywood. Herausragende Persönlichkeiten aus Bayern werden künftig mit einem Stern auf einem neuen sogenannten bayerischen Ehrenweg gewürdigt. Ministerpräsident Söder hat jetzt die ersten beiden Sterne enthüllt, in einem Säulengang, der direkt an die Staatskanzlei angrenzt. Gewürdigt wurden die Holocaust-Überlebende Charlotte Knobloch und Herzog Franz von Bayern. Nach einem erneuten Blitzgegentor nach nur 71 Sekunden hat der FC Bayern einen fest eingeplanten Sieg in der Champions League verpasst. Beim 3:3 Unentschieden bei Viking Stavanger drehten die Münchner zwar nach einem 0:2 Rückstand zunächst das Spiel, kassierten aber schließlich in der 90. Minute noch den Ausgleichstreffer. Leipzig gewann dagegen sein Heimspiel gegen Eindhoven mit 1:0.
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2: Es ist 6:01.
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5: Ich bin Moritz Einzel. Guten Morgen. Papst Leo XIV. Ist an Lungenkrebs erkrankt. Das

0: teilten seine Ärzte am späten Abend im Gemelli-Krankenhaus in Rom mit. Zuvor war der 71-Jährige rund anderthalb Stunden operiert worden. Dabei wurde ihm ein bösartiger Tumor und ein Teil des rechten Lungenflügels entfernt. Die Prognose sei aber gut, heißt es, da der Tumor im Frühstadium entdeckt wurde. Die schwarz-rote Koalition hat ihren Streit über eine Zuckersteuer auf gesüßte Getränke beigelegt. Der Kompromiss sieht eine zweistufige Steuer und Ausnahmen für kleinere Hersteller vor. Ab Juli des kommenden Jahres soll die Zuckersteuer bereits in Kraft treten. Finanzminister Klingbeil will damit zusätzliches Geld für den Bundeshaushalt einnehmen. Ihm geht es aber auch darum, den Getränkeherstellern einen Anreiz zu geben, den Zuckergehalt zu senken und ihre Produkte gesünder zu machen. Die Stadt Eichstätt ist nach dem schweren Cyberangriff weitgehend lahmgelegt. Die Verwaltung hat vorsorglich alle Server vom Netz genommen. Ermittler prüfen jetzt, ob Daten verschlüsselt wurden oder abgeflossen sind. Ausdrücklich warnt die Stadt vor gefälschten Mitteilungen oder Rechnungen, die angeblich von der Verwaltung stammen. Der FC Bayern hat einen fest eingeplanten Auswärtssieg in der Champions League verpasst. Beim 3:3 Unentschieden bei Viking Stavanger verspielten die Bayern trotz einer zwischenzeitlichen Führung den Sieg. Nach der gelb-roten Karte für Michael Olise kassierten die Bayern in Unterzahl kurz vor Schluss noch den Ausgleich. Coach Vincent Kompany bei Prime Video.
1: Totale Konzentrationsfehler, nach meiner Meinung auch. Wir waren einfach nicht schlau. Nicht gegen Augsburg, wo wir dann nach 8 Sekunden ein Gegentor bekommen. Nicht heute, wo wir nach anderthalb Minuten ein Gegentor bekommen, wenn wir eigentlich nicht aus dieser Ecke rausspielen mussten, sonst vielleicht die lange Option suchen. Das wussten wir auch. Und diese rote Karte ist überblöd, natürlich.
0: Leipzig gewann dagegen sein Heimspiel gegen die PSV Eindhoven mit 1:0.
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3: Dicht bewölkt ist es heute hier bei uns in der Region. Es bleibt immerhin trocken bei Temperaturen von 17 Grad an der Spitze. Der Radio Galaxy-Wettertrend. Morgen am Donnerstag mehr Wolken als Sonne. 18 Grad sind da die Maxi-Werte. Und wir starten auch am Freitag bewölkt und trocken ins Wochenende.
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5: Guten Morgen, liebe Autofahrer. Ich bin Verkehrsexperte Dippi. Sieht gut aus zum Start in diesen Mittwoch. Freie Fahrt aktuell. Wenn ihr was habt, dann meldet euch gerne bei uns im Studio, die kostenlose Galaxy Hotline 0800 007 0076. Danke und gute Fahrt.
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0: Es ist 6:09. $60 für ein Brot, also umgerechnet gut 50 Euro. Schon verrückt, oder?
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0: In New York gibt's gerade einen riesigen Hype um ein Roggenbrot. Ja, ein ganz normales Roggenbrot. Das verkauft eine Bäckerei in Manhattan für stolze $60 pro Laib. Und auf Social Media geht das Ding gerade komplett durch die Decke. Influencer kaufen sich das Brot, packen es vor der Kamera aus und probieren es. Ein Video dazu wurde sogar über 9 Millionen Mal angeschaut. Und ich frage mich ja wirklich, was an diesem Brot so besonders sein soll. Ich meine, für 50 Euro bekomme ich bei uns beim Bäcker wahrscheinlich genug Brot für ein paar Monate. Und am Ende ist es halt trotzdem nur ein Brot. Also für den Preis müsste mir der Bäcker die Scheiben schon persönlich schmieren und vorbeibringen und vielleicht noch ein paar Pralinen dazu. Verpennt keinen Trend mit unserem Trend-Update jeden Morgen um die Zeit, nur hier bei Radio Galaxy. Stay.

0: 6.21 Uhr haben wir's. Guten Morgen, Max hier für euch bei Radio Galaxy. Also ich fahre ja schon hin und wieder mal gerne Ski im Winter. Aber wenn ich mir die Preise für diesen Winter anschaue, weiß ich nicht, ob ich so oft fahre.
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0: Ja, Skifahren wird in diesem Jahr nämlich nochmal teurer. Und zwar fast überall in den Alpen. Bei uns in Bayern zahlt ihr zum Beispiel am Sudelfeld oder am Brauneck mittlerweile 55 Euro für den Tag auf der Piste. Auf der Zugspitze sind es sogar schon 78 Euro. Und wenn ihr zum Skifahren nach Österreich oder Südtirol fahrt, könnt ihr teilweise fast 90 Euro für den einzigen Tag ausgeben. Ja, und da habt ihr noch keine Skier ausgeliehen oder irgendwie noch keine leckeres Mittagessen auf der Hütte gegönnt. Immerhin, wer seinen Skipass vorher online kauft, der kann in einigen Skigebieten ein paar Euro sparen. Also ich glaube, bei den Preisen überlege ich mir zweimal, wie oft ich in diesem Winter zum Skifahren fahre. Ja, gut, mir ist sowieso das Wichtigste. Ist es wichtig?

0: Es ist 6.27 Uhr. Kurz vor 6:30 haben wir es. Ihr hört Radio Galaxy, die Morning Show. Schön, dass ihr mit am Start seid. So, an der Stelle nochmal strecken, bisschen frische Luft reinlassen, ein bisschen durchlüften, einen Schluck Kaffee und dann hat man wenigstens so ein bisschen Energie an diesem Morgen. Wir bringen euch gut rein mit den besten aktuellen Hits gleich nach 6:30 für euch in der Playlist. Bebe Rexha mit New Religion, Panic at the Disco ist am Start und Kygo mit Khaled und Griffin, Save My Love.
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8: Ich bin Moritz Einzel. Guten Morgen. Papst Leo XIV. Ist an Lungenkrebs erkrankt. Das teilten seine Ärzte am späten Abend im Gemelli-Krankenhaus in Rom mit. Zuvor war der 71-Jährige rund anderthalb Stunden operiert worden. Dabei wurde ihm ein bösartiger Tumor und ein Teil des rechten Lungenflügels entfernt. Die Prognose sei aber gut, heißt es, da der Tumor im Frühstadium entdeckt wurde. Die schwarz-rote Koalition hat ihren Streit über eine Zuckersteuer auf gesüßte Getränke beigelegt. Der Kompromiss sieht eine zweistufige Steuer und Ausnahmen für kleinere Hersteller vor. Ab Juli des kommenden Jahres soll die Zuckersteuer bereits in Kraft treten. Finanzminister Klingbeil will damit zusätzliches Geld für den Bundeshaushalt einnehmen. Ihm geht es aber auch darum, den Getränkeherstellern einen Anreiz zu geben, den Zuckergehalt zu senken und ihre Produkte gesünder zu machen. Die Stadt Eichstätt ist nach dem schweren Cyberangriff weitgehend lahmgelegt. Die Verwaltung hat vorsorglich alle Server vom Netz genommen. Ermittler prüfen jetzt, ob Daten verschlüsselt wurden oder abgeflossen sind. Ausdrücklich warnt die Stadt vor gefälschten Mitteilungen oder Rechnungen, die angeblich von der Verwaltung stammen. Der FC Bayern hat einen fest eingeplanten Auswärtssieg in der Champions League verpasst. Beim 3:3 Unentschieden bei Viking Stavanger verspielten die Bayern trotz einer zwischenzeitlichen Führung den Sieg. Nach der gelb-roten Karte für Michael Olise kassierten die Bayern in Unterzahl kurz vor Schluss noch den Ausgleich. Coach Vincent Kompany bei Prime Video.
9: Totale Konzentrationsfehler, nach meiner Meinung auch. Wir waren einfach nicht schlau. Nicht gegen Augsburg, wo wir dann nach 8 Sekunden ein Gegentor bekommen. Nicht heute, wo wir nach anderthalb Minuten ein Gegentor bekommen, wenn wir eigentlich nicht aus dieser Ecke rausspielen mussten, sonst vielleicht die lange Option suchen. Das wussten wir auch. Und diese rote Karten ist überblöd, natürlich.
8: Leipzig gewann dagegen sein Heimspiel gegen die PSV Eindhoven mit 1:0.
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0: Herbstwetter heute hier bei uns in der Region. Viele dicke Wolken sind am Himmel. Immerhin bleibt es größtenteils trocken. Temperaturen von 17 Grad erreichen wir an der Spitze. Der

0: Radio Galaxy Wettertrend. Morgen am Donnerstag dann mehr Wolken als Sonne. Es bleibt trocken bei 18 Grad. Ja, und dicht bewölkt starten wir dann auch am Freitag ins Wochenende.
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2: Servus, liebe Autofahrer. Ich bin Verkehrsexperte Dippi. Gibt eine Meldung von der A6 aus Mittelfranken, Nürnberg Richtung Heilbronn zwischen Herrieden und Aurach. Ist im Baustellenbereich die Fahrbahn extrem verschmutzt, muss gereinigt werden. Das Ganze dauert bis heute ca. 8 Uhr. Fahrt in dem Bereich bitte vorsichtig und weil Reinigungsarbeiten hier auch erhöhte Staugefahr. Wenn ihr sonst noch was habt, meldet euch gerne bei uns im Studio. Die kostenlose Galaxy Hotline 0800 007 0076. Danke und gute Fahrt.
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0: 6.38 Uhr haben wir es. Leute, für viele war das gestern ein echter Schock.
1: Für Mareike bricht eine Welt zusammen. Doch so schnell lässt sie sich nicht unterkriegen.
0: Ja, und nicht nur für Mareike bricht eine Welt zusammen. Auch mein Kollege Dippi in der Redaktion ist heute mit völlig verweintem Gesicht in die Redaktion gekommen. Der Grund, der ist ganz einfach. McDonald's streicht den absoluten Lieblingsburger von Dippi. Und zwar den legendären McRib. Von wegen einfach gut. Ein Schweinefleisch-Patty, Barbecue-Soße, Zwiebeln und Gurken, für viele einfach die perfekte Kombination. Ja, aber jetzt ist Schluss mit dem McRib. Am 27. Oktober könnt ihr ihn zum letzten Mal bestellen. Danach kommt zwar ein Nachfolger, der McRib Sweet Heat mit süß-scharfer Chili-Soße, aber ob der mithalten kann, ich weiß nicht.
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1: 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Es ist 6.43 Uhr.
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0: Es ist 6.49 Uhr. Gummo,
1: Maxi für euch bei Radio Galaxy.
0: Seid ihr bei Wer wird Millionär? Auch immer diejenigen, die vom Sofa aus alles wissen und sich fragen, warum die Kandidaten alle so blöd sind? Ja, dann ist eure Zeit gekommen. Wir spielen wieder Radio Galaxy Produkte raten und Dippy ist im Studio. Guten Morgen.
2: Guten Morgen. Also bei diesem Vergleich wäre ich ja dann jetzt quasi Günther Jauch.
0: Ja.
2: Viele werden sagen, okay, vom Alter her passt.
0: Nein, du
2: lach jetzt nicht.
0: Du bist der Bruder, du bist Jörg Jauch. Dippy Jauch.
2: Lauch.
0: Dippy Lauch, oh wei, oh wei, oh wei.
2: Also ich habe wieder eine Produktbewertung aus dem Internet rausgesucht, lese ich jetzt vor und dann dürfen alle mitraten, um was für einen Artikel es sich handelt. Achtung, damit fängt der Tag gut an, das Ergebnis ist sauber und gleichmäßig. Allerdings kündigt das Gerät sein Werk am Ende mit einem Geräusch an, das klingt, als wäre im Gebäude etwas Ernstes passiert.
0: Okay.
2: Also, Props für den, der sich solche Bewertungen überhaupt einfallen lässt.
0: Ja, da muss man schon sehr kreativ sehr kreativ sein. Also pass auf, ich habe schon eine Idee.
2: Bitte.
0: Meine Idee, es ist ein Eierkocher. Warum?
2: Ein Eierkocher, warum?
0: Ja, weil das Ei ist gleichmäßig gekocht und am Ende piepst das so laut, da denkt man, das ist ein Feuermelder oder sowas.
2: Oh ja, okay. Ja, ich würde mal sagen, solidarisch, ich nehme es mal mit.
0: Du nimmst es mal mit. Habt ihr eine Idee, dann schreibt uns gerne WhatsApp oder ruft an 0800 007 0076. Die Auflösung dann in einer Stunde.

0: Kommt gut in diesen Mittwochmorgen. Hier ist Radio Galaxy um kurz vor 7. Die besten aktuellen Hits haben wir wo? Na, natürlich bei uns in der Playlist. Gleich nach den News mit Mark Forster. Cool. Außerdem ist Harry Styles dabei und etwas Entspannung mit Joe.
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0: Es ist genau 7 Uhr.
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13: Ich bin Moritz Einzel. Guten Morgen. Die schwarz-rote Koalition ist sich einig geworden in ihrem Streit über die Einführung einer Steuer auf zuckerhaltige Getränke. Die Vorlage soll heute im Kabinett beschlossen werden. Die Zuckersteuer soll Anfang Juli des kommenden Jahres in Kraft treten. Für Hersteller, die weniger als 1 Million Liter gezuckerte Getränke pro Jahr produzieren, soll sie nicht gelten. Papst Leo XIV. Ist gestern operiert worden und dabei wurde Lungenkrebs festgestellt. Das teilte das Gemelli-Krankenhaus in Rom am Abend mit. Bei dem Eingriff sei ein Knoten sowie der Unterlappen des rechten Lungenflügels des 71-Jährigen entfernt worden. Anschließende Untersuchungen hätten ergeben, dass es sich um einen bösartigen Tumor gehandelt habe. Grüne und SPD in Berlin haben die Sondierungsgespräche mit der Linkspartei unterbrochen. Sie wollen erst klären, ob sich die Linke an die Verabredung zum Thema Israel und Antisemitismus halten will. Unter anderem hat die Berliner Linke die Abgeordnete Emde in die Fraktion aufgenommen, der Antisemitismus vorgeworfen wird. Der FC Bayern hat in der Champions League überraschend Punkte liegen gelassen. Die Münchner kamen in Norwegen bei Viking Stavanger nur zu einem 3:3. Dabei lagen die Bayern zur Halbzeit 0:2 hin.

0: drehten die Partie zwar, aber dann warf Michael Olise einem Gegenspieler den Ball ins Gesicht und sah gelb-rot. Das holte Viking zurück in die Partie. Bayern-Spieler Konrad Leimer bei Amazon Prime Video.
1: Dann spielst du hier 3-3 und ich glaube, es liegt nicht am Einsatz, was wir gezeigt haben, wie wir laufen, wie wir fighten, sondern es ist einfach ja, ein Ding, wo jeder mal ein bisschen wieder mehr schlau sein muss in der einen oder anderen Situation, weil dann holst du hier auch mit Sicherheit 3 Punkte.
0: RB Leipzig gewann gegen die PSV Eindhoven mit 1-0. Und die deutschen Fußballerinnen haben in einem Testspiel Japan mit 2-1 besiegt.
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3: Dicht bewölkt ist es heute hier bei uns in der Region. Es bleibt immerhin trocken bei Temperaturen von 17 Grad an der Spitze. Der Radio Galaxy Wettertrend. Morgen am Donnerstag mehr Wolken als Sonne. 18 Grad sind da die Maxi-Werte. Und wir starten auch am Freitag bewölkt und trocken ins Wochenende.
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5: Guten Morgen, liebe Autofahrer. Ich bin Verkehrsexperte Dippi. Kurzer Blick auf die Straßen. Achtung bitte derzeit auf der A6 Nürnberg Richtung Heilbronn zwischen Herrieden und Aurach. Ist im Baustellenbereich die Fahrbahn extrem verschmutzt. Die Reinigungsarbeiten. Das Ganze dauert bis 8 Uhr. Wenn ihr dort unterwegs seid, bitte fahrt vorsichtig. Geblitzt wird aktuell unter anderem in Oberfranken in Straßgiech in der Drosendorfer Straße. Wenn ihr noch was habt, meldet euch gerne bei uns im Studio. Die kostenlose Galaxy Hotline 0800 007 0076. Danke und gute Fahrt.
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0: Also es ist 7:10.
1: Mark Forster will jetzt offenbar beweisen, dass er doch ganz cool ist.
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1: Max bei Radio Galaxy. Also Mark Forster wird im Internet ja gerne mal ein bisschen auf die Schippe genommen und mittlerweile macht er da sogar selbst mit. Zuletzt hat er sich zum Beispiel von seiner berühmten Kappe verabschiedet und das hat auf Social Media für ziemlich viel Gesprächsstoff gesorgt. Und jetzt legt er musikalisch nach mit einem Song, der ausgerechnet cool heißt. Wobei es in dem Song gar nicht so darum geht, wie cool Mark Forster eigentlich ist, sondern eher darum, dass man nicht immer alles so ernst nehmen muss und dass das Leben gemeinsam mit anderen einfach mehr Spaß macht. Ja, und ich finde, dass er sich mittlerweile selbst so ein bisschen auf die Schippe nimmt, sich selbst nicht so ernst nimmt, macht ihn auch schon irgendwie wieder cool, oder? Hier ist Mark Forster mit Cool, der Hit-Tipp der Woche.
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0: Es ist 7.19 Uhr.
1: Guten Morgen, Max bei Radio Galaxy. Leute, stellt euch vor, ihr freut euch seit Wochen auf euren Urlaub in Ägypten. Die Koffer sind geparkt, ab zum Flughafen und dann steht euer Zug einfach still und zwar über eine Stunde. Ja, genau das ist tatsächlich einem Ehepaar aus Oberbayern passiert. Die beiden wollten von München nach Hurghada fliegen. Ihr Plan: mit der Bahn genau 2 Stunden vor Abflug am Airport ankommen. Blöd nur, wegen Personen im Gleis ging plötzlich gar nichts mehr und als die beiden endlich am Flughafen waren, war der Gepäckschalter schon zu. Der Flug war also weg. Also 9 Flug gebucht für 567 Euro. Das Geld wollten sie vom Reiseveranstalter zurück. Doch das Amtsgericht München hat jetzt gesagt, nö, da gibt es keine Erstattung. Die Begründung: wer mit der Bahn zum Flughafen fährt, muss Verspätungen einkalkulieren, gerade rund um München. Heißt für euren nächsten Urlaub, na, lieber eine Stunde zu früh am Gate chillen, als 567 Euro für einen 9-Flug hinblättern. Das Urteil ist allerdings noch nicht rechtskräftig. Alle Infos habt ihr gehört hier bei Radio Galaxy. Schönen Mittwoch euch.

0: Es ist 8:01. Es ist kurz vor 7:30. Ihr hört Radio Galaxy, kommt gut durch diesen Mittwoch. Wir liefern euch die besten aktuellen Hits, um gut reinzustarten. Gleich mit Teddy Swims, ein bisschen was zum Upgrooven, Mr. Know-It-All, Felix hier in der Playlist und Taylor Swift, die geht immer, oder?
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8: Ich bin Moritz Einzel. Guten Morgen. Die schwarz-rote Koalition ist sich einig geworden in ihrem Streit über die Einführung einer Steuer auf zuckerhaltige Getränke. Die Vorlage soll heute im Kabinett beschlossen werden. Die Zuckersteuer soll Anfang Juli des kommenden Jahres in Kraft treten. Für Hersteller, die weniger als 1 Million Liter gezuckerte Getränke pro Jahr produzieren, soll sie nicht gelten. Papst Leo XIV. Ist gestern operiert worden und dabei wurde Lungenkrebs festgestellt. Das teilte das Gemelli-Krankenhaus in Rom am Abend mit. Bei dem Eingriff sei ein Knoten sowie der Unterlappen des rechten Lungenflügels des 71-Jährigen entfernt worden. Anschließende Untersuchungen hätten ergeben, dass es sich um einen bösartigen Tumor gehandelt habe. Grüne und SPD in Berlin haben die Sondierungsgespräche mit der Linkspartei unterbrochen. Sie wollen erst klären, ob sich die Linke an die Verabredung zum Thema Israel und Antisemitismus halten will. Unter anderem hat die Berliner Linke die Abgeordnete Emde in die Fraktion aufgenommen, der Antisemitismus vorgeworfen wird. Der FC Bayern hat in der Champions League überraschend Punkte liegen gelassen. Die Münchner kamen in Norwegen bei Viking Stavanger nur zu einem 3:3. Dabei lagen die Bayern zur Halbzeit 0:2 hinten, drehten die Partie zwar, aber dann warf Michael Olise einem Gegenspieler den Ball ins Gesicht und sah gelb-rot. Das holte Viking zurück in die Partie. Bayern-Spieler Konrad Leimer bei Amazon Prime Video.
9: Dann spielst du hier 3:3 und ich glaube, es liegt nicht am Einsatz, dass wir gezeigt haben, wie wir laufen, wie wir fighten, sondern es ist einfach ja, ein Ding, wo jeder mal ein bisschen wieder mehr schlau sein muss in der einen oder anderen Situation, weil dann holst du hier auch mit Sicherheit 3 Punkte.
8: RB Leipzig gewann gegen die PSV Eindhoven mit 1:0 und die deutschen Fußballerinnen haben in einem Testspiel Japan mit 2:1 besiegt.
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10: Mit Richard Pattberg. Vor dem Landgericht Bamberg steht heute ein 26-Jähriger vor Gericht. Er soll im Raum Ebern in 8 Fällen Mülltonnen, Scheunen und Holz angezündet haben, darunter eine Scheune in Eirichshof mit rund 15.000 gelagerten Reifen, die komplett ausbrannte. Der Mann war selbst bei der Feuerwehr. Die Staatsanwaltschaft hält ihn wegen paranoider Schizophrenie für möglicherweise schuldunfähig und will seine Unterbringung in einer psychiatrischen Klinik beantragen.
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0: Herbstwetter heute hier bei uns in der Region. Viele dicke Wolken sind am Himmel. Immerhin bleibt es größtenteils trocken. Temperaturen von 17 Grad erreichen wir an.

0: der Spitze. Der Radio Galaxy Wettertrend. Morgen am Donnerstag dann mehr Wolken als Sonne. Es bleibt trocken bei 18 Grad. Ja, und dicht bewölkt starten wir dann auch am Freitag ins Wochenende.
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2: Servus, liebe Autofahrer. Ich bin Verkehrsexperte Dippi. Kurzer Straßencheck. Aktuell freie Fahrt. Aber Achtung, es wird geblitzt in der Oberpfalz am Berg-Leonhardsweg und in Oberfranken in Straßgiech in der Drosendorfer Straße. Staus und Blitzer könnt ihr bei uns jederzeit kostenlos melden. Ruft an oder schickt uns eine WhatsApp 0800 007 0076. Danke und gute Fahrt.
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0: Es ist 7.39 Uhr.
1: Leute, wann hattet ihr euren letzten Glücksmoment? Ja, klingt erstmal ein bisschen wild, ich weiß. Ja, also Glücksmoment, ich würde sagen heute Morgen, als ich von meinem Kater geweckt wurde, sehr liebevoll, das war ein Glücksmoment. Ja, und genau solche kleinen Glücksmomente sammelt eine Frau aktuell in der Schweiz. Die hat nämlich in Basel eine eigene Meldestelle für Glücksmomente eingerichtet. Ja, es klingt sehr offiziell, ist aber am Ende einfach ein Briefkasten, in den jeder seine persönlichen Glücksmomente einwerfen kann. Über 70 Geschichten sind da mittlerweile schon zusammengekommen. Manche freuen sich übers Ausschlafen, andere über den Duft von frisch gebackenen Weihnachtsplätzchen, andere vielleicht dann über den Sommer. Urlaub, den sie erlebt haben. Und die Frau nennt das Ganze Amt für Positivität, weil es ja schon genug Stellen gibt, bei denen man sich beschweren kann. Ich finde es eine schöne Idee. Ich fasse es mal so zusammen, man muss schon sehr kreativ sein, um allein auf so eine Idee zu kommen, oder?
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0: Es ist 10 Minuten vor 8.
1: Guten Morgen, hier ist Radio Galaxy. Na, habt ihr Bock, eine Runde zu quizzen?
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0: Ja, und der Dippi ist auch heute Morgen wieder bei uns im Studio. Dippi,
4: guten Morgen.
0: Du hast eine Produktbewertung mitgebracht.
4: So ist es.
0: Hau raus.
4: Heute aus dem Bereich Haushalt, würde ich sagen.
0: Haushalt, aha.
4: Haushalt. Damit fängt der Tag gut an. Das Ergebnis ist sauber und gleichmäßig. Allerdings kündigt das Gerät sein Werk am Ende mit einem Geräusch an. Das klingt, als wäre im Gebäude etwas Schlimmes passiert.
0: Okay, was könnte das sein? Also ich hatte schon einen sehr heißen Tipp. Eierkocher, weil ich hatte meinen Eierkocher, der sehr laut gepiepst hat.
4: Ah ja, vielleicht gibt es aber auch Eierkocher, die gar nicht piepsen.
0: Vielleicht.
4: Wer weiß.
0: Wir haben noch eine Kandidatin heute hier im Studio. Eine Kandidatin. Unsere Praktikantin Theresa, guten Morgen.
5: Guten Morgen.
0: Theresa, du hast auch einen ganz heißen Tipp für uns.
5: Ja, ich habe überlegt, es könnte vielleicht ein Airfryer sein.
0: Ja.
5: Weil ich habe gehört, mittlerweile wird es sehr gerne und sehr viel genutzt.
4: Ja.
5: Und vielleicht wird das auch gerne morgens benutzt und wenn das Essen dann fertig ist.
4: Ja, wer weiß,
5: dann,
4: ne?
5: Ja, genau. Wer weiß.
4: Das ist aber total falsch.
0: Naja, aber es war.
4: Nichts dafür. Aber war eine gute Idee.
0: Sie macht es ja das erste Mal.
5: Ein bisschen.
4: Ja.
0: Naja, egal. Der Alex hat sich noch gemeldet per WhatsApp 0800 007 0076.
6: Ich gehe bei dem Gegenstand, was ihr heute sucht, von einem Toaster aus. Ich hoffe, ich liege richtig.
0: Ja, ein Toaster?
4: Toaster ist es nicht. Also Airfryer ist es nicht. Auch wenn deine Idee wirklich gut war. Du musst jetzt nicht traurig sein.
5: Ich bin ein bisschen traurig.
4: Ja, und Toaster ist es auch nicht. Aber Max, du hast recht. Es ist nämlich tatsächlich ein Eierkocher mit einem scheinbar lauten Geräusch, wenn die Eier dann fertig sind.
0: Ja,
4: sauber
0: super.
4: Und gleichmäßig.
0: Hast du das gehört? Es gibt auch so einen Eierkocher von Carmen und Robert Geis. Und wenn die Eier fertig sind, dann schreit Carmen, die Eier sind weich gekocht.
4: Echt? Ja. Den brauche ich.
0: Den schenke ich dir. Das Radio Galaxy Produkte raten immer mittwochs um die Zeit. Wobei?
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0: Guten Morgen, es ist kurz vor 8, ihr hört Radio Galaxy. Ich habe den Eindruck, gerade sind irgendwie ganz viele krank, ganz viele erkältet. Ich merke es auch so ganz leicht irgendwie. Man ist irgendwie nicht 100% fit. Weißt du, es ist einfach die Zeit. Es wird auf einmal kühler, es regnet wieder zwischendurch und man fühlt sich nach Herbst und das Immunsystem denkt sich einfach einmal abschalten, oder? Naja, egal. Also ich tue jetzt was für mein Immunsystem gleich mit den besten aktuellen Hits. Ich glaube, das hilft immer. One Republic in der Playlist, außerdem Nico Santos und DJ Goja, die besten aktuellen Hits.
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0: Es ist genau 8 Uhr.
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6: Ich bin Moritz Einzel. Guten Morgen. Papst Leo XIV. Ist an Lungenkrebs erkrankt. Das haben seine Ärzte in Rom mitgeteilt. Bei einer Operation wurde dem 71-Jährigen der untere Teil des rechten Lungenflügels entfernt. Der Papst soll sich nach dem erfolgreichen Eingriff nun etwa eine Woche im Krankenhaus erholen. Die schwarz-rote Koalition hat ihren Streit über eine Zuckersteuer auf gesüßte Getränke beigelegt. Der Kompromiss sieht laut Redaktionsnetzwerk Deutschland eine zweistufige Steuer und Ausnahmen für kleinere Hersteller vor. Die Zuckersteuer soll Einnahmen für den Bundeshaushalt bringen und Getränkeherstellern Anreize geben, ihre Produkte gesünder zu machen. Der Landtag von Sachsen-Anhalt kommt heute zu einer Sondersitzung zusammen. Auf der Tagesordnung steht ein Antrag von AfD und BSW mit dem Titel Friedensgespräche statt Ausweitung des Krieges in der Ukraine. Der geschäftsführende Ministerpräsident Schulze von der CDU im ZDF.
7: Eine Sondersitzung herbeizuführen für ein Thema, wo ein Land wie Sachsen-Anhalt überhaupt gar keine Kompetenz hat und nichts verändern kann, das zeigt schon, was AfD und BSW hier vorhaben.
6: AfD und BSW haben zusammen eine Mehrheit im Landtag von Sachsen-Anhalt. In der Fußball-Champions League hat der FC Bayern am zweiten Spieltag der Ligaphase Punkte liegen gelassen. Die München

0: Er kamen bei Viking Stavanger in Norwegen nur zu einem 3:3. Dabei sah Michael Olise gelb-rot, weil er einem Gegenspieler den Ball ins Gesicht geworfen hatte. Bayern-Coach Vincent Kompany bei Amazon Prime Video.
1: Da haben wir uns selber wieder im Fuß geschossen mit dieser roten Karte und das heißt nicht, dass du den Spiel, dass du dann noch ein Gegentor bekommen musst, aber trotzdem, es sah so aus, als ob wir das Schwierigste gemacht hatten und dann haben wir es noch schwieriger gemacht.
0: RB Leipzig besiegte die PSV Eindhoven mit 1:0.
2: Und jetzt Aktuelles aus Oberfranken.
3: Mit Richard Pattberg. In der Basketball Champions League steht für die Bamberg Baskets heute Abend das erste Heimspiel an. Zu Gast ist der spanische Vertreter Uca Murcia, der in der vergangenen Saison die Hauptrunde der heimischen Liga auf Platz 4 beendet hat. Jump heute Abend in der Brose Arena ist um 19 Uhr.
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4: Servus, liebe Autofahrer, ich bin Verkehrsexperte DB. Kurzer Blick auf die Straßen. Geht los auf der A6 Nürnberg Richtung Heilbronn zwischen Ansbach und Feuchtwangen Nord. Aktuell 9 Kilometer Stau und stockender Verkehr. Wenn ihr da unterwegs seid, bitte plant 25 Minuten mehr ein. Außerdem die A93 Regensburg Richtung Holledau. Zwischen Regensburg Nord und Regensburg Pfaffenstein hat es einen Unfall gegeben. Rechte Spur ist hier blockiert. Und in der Gegenrichtung Weiden Richtung Holledau zwischen Regenstau von dem Kreuz Regensburg 10 Kilometer stockender Verkehr. 15 Minuten dauert es hier aktuell länger. Geblitzt wird in der Oberpfalz Amberg Leonhardsweg und in Oberfranken in Straßkirch in der Drosendorfer Straße. Staus und Blitzer könnt ihr bei uns jederzeit kostenlos melden. Ruft an oder schickt uns eine WhatsApp 0800 007 0076. Danke und gute Fahrt.
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0: Es ist 8.09 Uhr.
1: $60 für ein Brot, also umgerechnet gut 50 Euro. Schon verrückt, oder?
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1: In New York gibt's gerade einen riesigen Hype um ein Roggenbrot. Ja, ein ganz normales Roggenbrot. Das verkauft eine Bäckerei in Manhattan für stolze $60 pro Laib. Und auf Social Media geht das Ding gerade komplett durch die Decke. Influencer kaufen sich das Brot, packen es vor der Kamera aus und probieren es. Ein Video dazu wurde sogar über 9 Millionen Mal angeschaut. Und ich frage mich ja wirklich, was an diesem Brot so besonders sein soll. Ich meine, für 50 Euro bekomme ich bei uns beim Bäcker wahrscheinlich genug Brot für ein paar Monate. Und am Ende ist es halt trotzdem nur ein Brot. Also für den Preis müsste mir der Bäcker die Scheiben schon persönlich schmieren und vorbeibringen und vielleicht noch ein paar Pralinen dazu. Verpennt keinen Trend mit unserem Trend-Update jeden Morgen um die Zeit, nur hier bei Radio Galaxy.

0: Es ist 8.19 Uhr.
1: Guten Morgen, Max hier für euch bei Radio Galaxy. Also ich fahre ja schon hin und wieder mal gerne Ski im Winter. Aber wenn ich mir die Preise für diesen Winter anschaue, weiß ich nicht, ob ich so oft fahre.
2: 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Darüber spricht Bayern heute.
1: Ja, Skifahren wird in diesem Jahr nämlich nochmal teurer. Und zwar fast überall in den Alpen. Bei uns in Bayern zahlt ihr zum Beispiel am Sudelfeld oder am Brauneck mittlerweile 55 Euro für den Tag auf der Piste. Auf der Zugspitze sind sogar schon 78 Euro. Und wenn ihr zum Skifahren nach Österreich oder Südtirol fahrt, könnt ihr teilweise fast 90 Euro für den einzigen Tag ausgeben. Ja, und da habt ihr noch keine Skier ausgeliehen oder irgendwie noch keine leckeres Mittagessen auf der Hütte gegönnt. Immerhin, wer seinen Skipass vorher online kauft, der kann in einigen Skigebieten ein paar Euro sparen. Also ich glaube, bei den Preisen überlege ich mir zweimal, wie oft ich in diesem Winter zum Skifahren fahre. Ja gut, mir ist sowieso das Wichtigste. Das Wichtigste ist immer das Essen auf der Hütte, oder?

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1: Es ist 3 Minuten vor halb 9.
2: Kurz vor 8:30 haben wir es, ihr hört Radio Galaxy. Kommt gut in diesem Mittwoch. Wir liefern euch die besten aktuellen Hits für euren Start in den Tag. Gleich für euch in der Playlist Temper City, also was ganz Entspanntes, um den Tag zu beginnen. Dann ist Lost Frequencies in der Playlist mit Reality und The Bowser mit Magnetic. Klingt nach einem richtig schönen Sommerabend und ich finde, kann man auch noch im Herbst spielen.
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7: Ich bin Moritz Einzel. Guten Morgen. Papst Leo XIV. Ist an Lungenkrebs erkrankt. Das haben seine Ärzte in Rom mitgeteilt. Bei einer Operation wurde dem 71-Jährigen der untere Teil des rechten Lungenflügels entfernt. Der Papst soll sich nach dem erfolgreichen Eingriff nun etwa eine Woche im Krankenhaus erholen. Die schwarz-rote Koalition hat ihren Streit über eine Zuckersteuer auf gesüßte Getränke beigelegt. Der Kompromiss sieht laut Redaktionsnetzwerk Deutschland eine zweistufige Steuer und Ausnahmen für kleinere Hersteller vor. Die Zuckersteuer soll Einnahmen für den Bundeshaushalt bringen und Getränkeherstellern Anreize geben, ihre Produkte gesünder zu machen. Der Landtag von Sachsen-Anhalt kommt heute zu einer Sondersitzung zusammen. Auf der Tagesordnung steht ein Antrag von AfD und BSW mit dem Titel Friedensgespräche statt Ausweitung des Krieges in der Ukraine. Der geschäftsführende Ministerpräsident Schulze von der CDU im ZDF.
8: Eine Sondersitzung herbeizuführen für ein Thema, wo ein Land wie Sachsen-Anhalt überhaupt gar keine Kompetenz hat und nichts verändern kann, das zeigt schon, was AfD und BSW hier vorhaben.
7: AfD und BSW haben zusammen eine Mehrheit im Landtag von Sachsen-Anhalt. In der Fußball-Champions League hat der FC Bayern am zweiten Spieltag der Ligaphase Punkte liegen gelassen. Die Münchner kamen bei Viking Stavanger in Norwegen nur zu einem 3:3. Dabei sah Michael Olise gelb-rot, weil er einem Gegenspieler den Ball ins Gesicht geworfen hatte. Bayern-Coach Vincent Kompany bei Amazon Prime Video.
9: Da haben wir uns selber wieder im Fuß geschossen mit dieser roten Karte und das heißt nicht, dass du dann spielst, dass du dann noch ein Gegentor bekommen musst, aber trotzdem, es sah so aus, als ob wir das Schwierigste gemacht hatten und dann haben wir es noch schwieriger gemacht.
7: RB Leipzig besiegte die PSV Eindhoven mit 1:0.
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10: Herbstwetter heute hier bei uns in der Region. Viele dicke Wolken sind am Himmel. Immerhin bleibt es größtenteils trocken. Temperaturen von 17 Grad erreichen wir an der Spitze. Der Radio Galaxy Wettertrend. Morgen am Donnerstag dann mehr Wolken als Sonne. Es bleibt trocken bei 18 Grad. Ja, und dicht bewölkt starten wir dann auch am Freitag ins Wochenende.
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12: Servus, liebe Autofahrer. Ich bin Verkehrsexperte Dippi. Kurzes Update von den Straßen. Die A6 Heilbronn Richtung Nürnberg. Zwischen Roth und dem Kreuz Nürnberg Süd hat es einen Unfall gegeben. Streifen ist blockiert. Wenn ihr dort unterwegs seid, bitte fahrt vorsichtig. Und in der Gegenrichtung zwischen Lichtenau und Feuchtwange Nord aktuell 13 Kilometer stockender Verkehr. Hier braucht ihr 20 Minuten länger. Geblitzt wird aktuell unter anderem in der Oberpfalz in Amberg am Leonhardsweg. Wenn ihr sonst noch was habt, meldet euch gerne bei uns im Studio. Die kostenlose Galaxy Hotline 0800 007 0076. Danke und gute Fahrt.
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0: Es ist 8.38 Uhr.
1: Leute, für viele war das gestern ein echter Schock.
2: Für Mareike bricht eine Welt zusammen. Doch so schnell lässt sie sich nicht unterkriegen.
1: Ja, und nicht nur für Mareike bricht eine Welt zusammen. Auch mein Kollege Dippi in der Redaktion ist heute mit völlig verweintem Gesicht in die Redaktion gekommen. Der Grund, der ist ganz einfach. McDonald's streicht den absoluten Lieblingsburger von Dippi. Und zwar den legendären McRib. Von wegen einfach gut. Ein Schweinefleisch-Patty, Barbecue-Soße, Zwiebeln und Gurken, für viele einfach die perfekte Kombination. Ja, aber jetzt ist Schluss mit dem McRib. Am 27. Oktober könnt ihr ihn zum letzten Mal bestellen. Danach kommt zwar ein Nachfolger, der McRib Sweet Heat mit süß-scharfer Chili-Soße, aber ob der mithalten kann, ich weiß nicht.
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0: Es ist 8.42 Uhr.
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0: Es ist 8.48 Uhr.
1: Gumo, Maxi für euch bei Radio Galaxy. Seid ihr bei Wer wird Millionär? Auch immer diejenigen, die vom Sofa aus alles wissen und sich fragen, warum die Kandidaten alle so blöd sind? Ja, dann ist eure Zeit gekommen. Wir spielen wieder Radio Galaxy Produkte raten und Dippy ist im Studio. Guten Morgen.
2: Guten Morgen. Also bei diesem Vergleich wäre ich ja dann jetzt quasi Günther Jauch.
1: Ja.
2: Viele werden sagen, okay, vom Alter her passt.
1: Nein, du
2: lach jetzt nicht.
1: Du bist der Bruder, du bist die Jörg Jauch. Dippy Jauch.
2: Lauch.
1: Dippy Lauch, oh wei, oh wei, oh wei.
2: Also ich habe wieder eine Produktbewertung aus dem Internet rausgesucht, lese ich jetzt vor und dann dürfen alle mitraten, um was für einen Artikel es sich handelt. Achtung, damit fängt der Tag gut an, das Ergebnis ist sauber und gleichmäßig. Allerdings kündigt das Gerät sein Werk am Ende mit einem Geräusch an, das klingt, als wäre im Gebäude etwas Ernstes passiert.
1: Okay.
2: Also, mal Props für den, der sich solche Bewertungen überhaupt einfallen lässt.
1: Ja, da muss man schon sehr kreativ sehr kreativ sein. Also pass auf, ich habe schon eine Idee.
2: Bitte.
1: Meine Idee, es ist ein Eierkocher. Warum?
2: Ein Eierkocher, warum?
1: Ja, weil das Ei ist gleichmäßig gekocht und am Ende piepst das so laut, da denkt man, das ist ein Feuermelder oder sowas.
2: Oh ja, okay. Ja, ich würde mal sagen, solidarisch, ich nehme es mal mit.
1: Du nimmst es mal mit. Habt ihr eine Idee, dann schreibt uns gerne WhatsApp oder ruft an 0800 007 0076. Die Auflösung dann in einer Stunde.

0: Es ist 9:05.
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0: gut durch den Vormittag. Viele Grüße an alle, die schon auf der Arbeit die Stellung halten. Wir liefern euch die besten aktuellen Hits auch gleich nach 9 mit Bibi Rexha in der Playlist. Udo Lindenberg und Apache mit Komet und Chris de Serendi, Good All Days, also so ein bisschen was zum Grooven.
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0: Also ist 9:01.
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17: Ich bin Moritz Einzel. Guten Morgen. Die schwarz-rote Koalition hat ihren Streit über die Einführung einer Zuckersteuer auf Getränke beigelegt. Nach Medienberichten ist eine Steuer in zwei Stufen vorgesehen. Für Getränke mit einem Zuckergehalt ab 5 oder 8 Gramm pro 100 Milliliter soll ein Steuersatz von 26 bzw. 32 Cent gelten. In Berlin sind die Sondierungen ins Stocken geraten. SPD und Grüne haben die Gespräche mit der Linken unterbrochen. Es gibt Unklarheiten über eine gemeinsame Verabredung zum Thema Antisemitismus. Da haben die linken Abgeordneten nochmal eine abweichende Erklärung unterschrieben. Der Grünen Bundeschef Banaschak im ZDF.
18: Wenn man über Monate akzeptiert, dass das Existenzrecht Israels in Frage gestellt wird und sagt, na gut, hier ist aber einmal unterschrieben worden, dann ist das für mich eben keine konsequente Haltung. Und die braucht es aber, wenn eine solche Koalition entstehen und 5 Jahre verlässlich das Leben der Berlinerinnen und Berliner besser machen soll. Und das ist ja das Ziel, was wir haben.
17: Die Linksfraktion hat außerdem die umstrittene Abgeordnete Emde aufgenommen, der Antisemitismus vorgeworfen wird. Ein Datenleck bei einer Software für Autohäuser könnte schwer erkennbare Betrugsversuche bei Kunden nach sich ziehen. Weil die Täter sensible Infos erbeutet haben, könnten Nachrichten besonders echt wirken, warnt der Softwareanbieter. Laut Polizei gab es einen Cyberangriff auf einen IT-Dienstleister im Raum Würzburg. In der Fußball Champions League ist der FC Bayern am zweiten Spieltag bei Viking Stavanger überraschend nicht über ein Unentschieden hinausgekommen. Die Partie in Norwegen endete 3:3. Dabei lief bei den Münchnern einiges schief. Unter anderem sah Michael Olise nach einer Unsportlichkeit gelb-rot. Trainer Vincent Kompany bei Amazon Prime Video.
19: Hoffentlich gehört das zu einem Moment, wo man dann sagt, okay, da haben wir es gelernt. In diesem Moment sind wir starker geworden.
17: RB Leipzig feierte einen 1:0 Heimsieg.

0: Sieg gegen die PSV Eindhoven.
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2: Mit Richard Pattberg. In Schäßlitz im Landkreis Bamberg haben Unbekannte einen kleinen Bagger gestohlen. Der gelbe Caterpillar im Wert von rund 40.000 Euro stand auf einer Baustelle in der Straße Altenbach. Die Täter nahmen außerdem zwei Baggerlöffel mit. Passiert ist das Ganze zwischen Montagabend und gestern Morgen. Die Kripo Bamberg bittet um Hinweise zu verdächtigen Personen oder Fahrzeugen in diesem Bereich.
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4: Die gute Nachricht heute an diesem Mittwoch, es bleibt auf jeden Fall trocken. Es sind viele dicke Wolken heute am Himmel. Hin und wieder schaut am Nachmittag auch mal kurz die Sonne raus. 17 Grad sind die Maxi-Werte. Der Radio Galaxy Wettertrend. Morgen am Donnerstag dann mehr Wolken als Sonne bei 18 Grad. Und am Freitag starten wir dicht bewölkt ins Wochenende 19 Grad.
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5: Guten Morgen, liebe Autofahrer. Ich bin Verkehrsexperte Dippi. Nochmal ein kurzes Update von den Straßen. Die A6 ist mit dabei, Heilbronn Richtung Nürnberg. Zwischen Schwabach West und im Dreieck Rot aktuell 3 Kilometer Stau. 15 Minuten braucht er hier derzeit länger. Und geblitzt wird aktuell unter anderem in Amberg am Leonhardsweg und in der Oberfranken in Straßgiech in der Drosendorfer Straße. Staus und Blitzer könnt ihr auch heute Vormittag natürlich bei uns kostenlos melden. Ruft an oder schickt eine WhatsApp 0800 007-0076. Danke und gute Fahrt.
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0: Es ist 9:10.
1: Leute, wann hattet ihr euren letzten Glücksmoment? Ja, klingt erstmal ein bisschen wild, ich weiß. Ja, also Glücksmoment, ich würde sagen heute Morgen, als ich von meinem Kater geweckt wurde, sehr liebevoll, das war ein Glücksmoment. Ja, und genau solche kleinen Glücksmomente sammelt eine Frau aktuell in der Schweiz. Die hat nämlich in Basel eine eigene Meldestelle für Glücksmomente eingerichtet. Ja, es klingt sehr offiziell, ist aber am Ende einfach ein Briefkasten, in den jeder seine persönlichen Glücksmomente einwerfen kann. Über 70 Geschichten sind da mittlerweile schon zusammengekommen. Manche freuen sich übers Ausschlafen, andere über den Duft von frisch gebackenen Weihnachtsplätzchen, andere vielleicht dann über den Sommer Urlaub, den sie erlebt haben. Und die Frau nennt das Ganze Amt für Positivität, weil es ja schon genug Stellen gibt, bei denen man sich beschweren kann. Ich finde es eine schöne Idee. Ich fasse es mal so zusammen, man muss schon sehr kreativ sein, um allein auf so eine Idee zu kommen, oder?
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0: Es ist 9.17 Uhr.
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1: Es ist 20 Minuten nach 9.
2: Guten Morgen, Max bei Radio Galaxy. Leute, stellt euch vor, ihr freut euch seit Wochen auf euren Urlaub in Ägypten. Die Koffer sind geparkt, ab zum Flughafen und dann steht euer Zug einfach still und zwar über eine Stunde. Ja, genau das ist tatsächlich einem Ehepaar aus Oberbayern passiert. Die beiden wollten von München nach Hurghada fliegen. Ihr Plan: mit der Bahn genau 2 Stunden vor Abflug am Airport ankommen. Blöd nur, wegen Personen im Gleis ging plötzlich gar nichts mehr und als die beiden endlich am Flughafen waren, war der Gepäckschalter schon zu. Der Flug war also weg. Also 9 Flug gebucht für 567 Euro. Das Geld wollten sie vom Reiseveranstalter zurück. Doch das Amtsgericht München hat jetzt gesagt, nö, da gibt es keine Erstattung. Die Begründung: wer mit der Bahn zum Flughafen fährt, muss Verspätungen einkalkulieren, gerade rund um München. Heißt für euren nächsten Urlaub, na, lieber eine Stunde zu früh am Gate chillen, als 567 Euro für einen 9-Flug hinblättern. Das Urteil ist allerdings noch nicht rechtskräftig. Alle Infos habt ihr gehört hier bei Radio Galaxy. Schönen Mittwoch euch.

0: Es ist kurz vor 9:30. Es ist kurz vor 9:30, kommt gut durch diesen herbstlichen Mittwoch. Wir liefern euch die besten aktuellen Hits auch nach 9:30. Und ich finde, man kann einen Sommerhit auch noch im Herbst spielen. Der Sommerhit des Jahres von Shakira und Burna Boy. Die, die, Dua Lipa bringt euch durch den Vormittag. Und Clock Clock mit Out of the Dark.
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0: Die gute Nachricht heute an diesem Mittwoch, es bleibt auf jeden Fall trocken. Es sind viele dicke Wolken heute am Himmel. Hin und wieder schaut am Nachmittag auch mal kurz die Sonne raus. 17 Grad sind die Maxi-Werte. Der Radio Galaxy Wettertrend. Morgen am Donnerstag dann mehr Wolken als Sonne bei 18 Grad. Und am Freitag starten wir dicht bewölkt ins Wochenende 19 Grad.
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0: Es ist 9.38 Uhr.
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0: 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Es ist 9.41 Uhr.
1: Guten Morgen, hier ist Radio Galaxy. Na, habt ihr Bock, eine Runde zu quizzen?
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1: Ja, und der Dippi ist auch heute Morgen wieder bei uns im Studio. Dippi, du hast eine Produktbewertung mitgebracht.
4: So ist es.
1: Hau raus.
4: Heute aus dem Bereich Haushalt, würde ich sagen.
1: Haushalt, aha.
4: Haushalt. Damit fängt der Tag gut an. Das Ergebnis ist sauber und gleichmäßig. Allerdings kündigt das Gerät sein Werk am Ende mit einem Geräusch an. Das klingt, als wäre im Gebäude etwas Schlimmes passiert.
1: Okay, was könnte das sein? Also ich hatte schon einen sehr heißen Tipp. Eierkocher, weil ich hatte meinen Eierkocher, der sehr laut gepiepst hat.
4: Ah ja, vielleicht gibt es aber auch Eierkocher, die gar nicht piepsen.
1: Vielleicht.
4: Wer weiß.
1: Wir haben noch eine Kandidatin heute hier im Studio. Eine Kandidatin. Unsere Praktikantin Theresa, guten Morgen.
5: Guten Morgen.
1: Theresa, du hast auch einen ganz heißen Tipp für uns.
5: Ja, ich habe überlegt, es könnte vielleicht ein Airfryer sein.
1: Ja.
5: Weil ich habe gehört, mittlerweile wird es sehr gerne und sehr viel genutzt.
4: Ja.
5: Und vielleicht wird es auch gerne morgens benutzt und wenn Essen dann fertig ist,
4: wer weiß,
5: dann,
4: ne?
5: Ja, genau. Wer weiß.
4: Das ist aber total falsch.
1: Naja, aber es
4: ja,
1: war
4: kann nichts dafür. Aber war eine gute Idee.
1: Sie macht es ja das erste Mal. Naja, egal. Der Alex hat sich noch gemeldet per WhatsApp 0800 007 0076.
6: Ich gehe bei dem Gegenstand, was ihr heute sucht, von einem Toaster aus. Ich hoffe, ich liege richtig.
1: Ja, ein Toaster?
4: Toaster ist es nicht. Also Airfryer ist es nicht. Auch wenn deine Idee wirklich gut war. Du musst jetzt nicht traurig sein.
5: Ich bin ein bisschen traurig.
4: Ja, und Toaster ist es auch nicht. Aber Max, du hast recht. Es ist nämlich tatsächlich ein Eierkocher mit einem scheinbar lauten Geräusch, wenn die Eier dann fertig sind.
1: Ja,
4: sauber
1: super.
4: Und gleichmäßig.
1: Hast du das gehört? Es gibt auch so einen Eierkocher von Carmen und Robert Geis. Und wenn die Eier fertig sind, dann schreit Carmen, die Eier sind weich gekocht.
4: Echt? Ja. Den brauche ich.
1: Den schenke ich dir. Das Radio Galaxy Produkte raten immer mittwochs um die Zeit. Wobei?
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0: Also es ist 11:50. $60 für ein Brot, also umgerechnet gut 50 Euro. Schon verrückt, oder?
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0: In New York gibt's gerade einen riesigen Hype um ein Roggenbrot. Ja, ein ganz normales Roggenbrot. Das verkauft eine Bäckerei in Manhattan für stolze $60 pro Laib. Und auf Social Media geht das Ding gerade komplett durch die Decke. Influencer kaufen sich das Brot, packen es vor der Kamera aus und probieren es. Ein Video dazu wurde sogar über 9 Millionen Mal angeschaut. Und ich frage mich ja wirklich, was an diesem Brot so besonders sein soll. Ich meine, für 50 Euro bekomme ich bei uns beim Bäcker wahrscheinlich genug Brot für ein paar Monate. Und am Ende ist es halt trotzdem nur ein Brot. Also für den Preis müsste mir der Bäcker die Scheiben schon persönlich schmieren und vorbeibringen. Und vielleicht noch ein paar Pralinen dazu. Verpennt keinen Trend mit unserem Trend-Update jeden Morgen um die Zeit, nur hier bei Radio Galaxy.

0: Guten Morgen, es ist kurz vor 10, ihr hört Radio Galaxy. Hat jemand von euch was bestellt? Ja, hier hinten meldet sich einer. Okay, die besten aktuellen Hits, ja, die kommen gleich. Ich liefere sie euch um kurz nach 10 mit Teddy Swims, Mr. Know-It-All, Loy in der Playlist und Alesho mit Katy Perry.
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7: Ich bin Moritz Einzel. Im Landtag von Sachsen-Anhalt gibt es heute eine Sondersitzung. Es geht um den Ukraine-Krieg. AfD und BSW wollen gemeinsam ein Papier beschließen, das ein Ende der Russland-Sanktionen und der Waffenlieferungen an die Ukraine fordert. Der geschäftsführende Ministerpräsident Schulze von der CDU sagte im ZDF:
8: Wenn man sich den Antrag anschaut, sieht man, worauf er hinauszielt. Da ist nicht einmal das Wort völkerrechtswidrig oder Wladimir Putin oder irgendwas anderes drin, sondern es geht ausschließlich um eine Show, die sie ja machen.
7: Sachsen-Anhalt könne beim Thema Ukraine gar nichts verändern, so Schulze. Auf zuckergesüßte Getränke soll bald eine Zuckersteuer erhoben werden. Darauf hat sich die schwarz-rote Koalition nach langem Streit geeinigt und will das Ganze heute im Kabinett beschließen. Katrin Müller berichtet.
9: Bei einem Zuckergehalt ab 5 Gramm pro 100 Milliliter werden 26 Cent fällig. Bei 8 Gramm pro 100 Milliliter sind es 32 Cent. Der Staat verspricht sich von der Zuckersteuer Mehreinnahmen. Erfahrungen aus anderen Ländern zeigen aber, dass die Industrie, um Steuern zu sparen, die Rezepturen geändert und den Getränken einfach weniger Zucker zugefügt hat.
7: Nach seiner Lungen-OP hat Papst Leo XIV. Eine ruhige Nacht im Krankenhaus verbracht. Das teilte der Vatikan mit. Dem 71-Jährigen musste gestern ein Teil der Lunge entfernt werden, weil sich dort Krebs gebildet hatte. Bundespräsident Steinmeier wünschte Leo Ruhe und Kraft für seine Genesung. Bei einer alpinen Übung am Höllental ferner haben Bergwacht und Polizei Müll und verlorene Ausrüstungsgegenstände eingesammelt. Da kamen rund 700 Kilo zusammen. Auch Knochen wurden gefunden. Jetzt prüft die Polizei, ob sie mit möglichen Vermisstenfällen in Verbindung stehen könnten.
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11: Mit Richard Pattberg. Gegen einen Hausarzt aus dem Raum Coburg wird wegen des Verdachts auf schweren sexuellen Missbrauch von Jugendlichen ermittelt. Er sitzt nach Medienberichten seit Mitte August in Untersuchungshaft. Der Mediziner soll vor allem männliche Jugendliche unter dem Vorwand einer wissenschaftlichen Studie ohne medizinischen Anlass intim untersucht und ihnen dafür Geld bezahlt haben. Bei einer Durchsuchung im Juli stellte die Kriminalpolizei umfangreiche Beweismittel sicher, darunter intime Fotos und Videos.
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12: Teilweise ist es heute ziemlich trüb. Im Laufe des Tages können sich aber die Nebelfelder und die Wolken dann verziehen und dann blitzt auch immer öfter die Sonne durch. Temperaturtechnisch können wir uns nicht beschweren, bis zu 18 Grad dann maximal. Das ist für Mitte Oktober. Ist in Ordnung, würde ich mal sagen. Der Galaxy-Wetter-Trend. Morgen stellenweise richtig schön sonnig. An anderen Stellen dann wieder Nebel- und Hochnebelfelder. Aber auch die können sich tagsüber dann auflösen. Und dann wird es größtenteils freundlich. Und maximal schaffen wir dann auch wieder bis zu 18 Grad wie heute.
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13: Mit Felix und damit servus, liebe Autofahrer. Eine halbe Stunde dauert es länger auf der A6 Heilbronn Richtung Nürnberg. Zwischen Schwabach-West und dem Dreieck Rot sind aktuell 4 Kilometer Stau. Dann gibt es auf der A7 7 Würzburg Richtung Fulda zwischen Bad Brückenau, Volkers und dem Dreieck Fulda. Reifenteile auf der Fahrbahn, ein kaputtes Auto mit Reifenplatzer, das ist auf dem rechten Fahrstreifen liegen geblieben. Es wird enger und ihr passt natürlich gut auf beim Vorbeifahren. A93 Regensburg Richtung Holledau zwischen Hausen und Abensberg brennt ein Auto. Die Richtungsfahrbahn ist deswegen erstmal blockiert.

0: denkt, falls noch nicht geschehen, an die Rettungsgasse für die Einsatzfahrzeuge. Ihr steht zwischen dem Dreieck Saalhaupt und Abensberg 1 Kilometer im Stau und da geht nichts mehr vorwärts, Leute. Eine Stunde Zeitverlust heißt das für euch. Ganz viel Geduld und gutes Durchkommen trotz alledem. Ne? Und wer sonst noch was gesehen haben sollte, Staus und Blitzer gerne durchmelden per Anruf oder WhatsApp-Sprachnachricht kostenlos an die 0800 007 0076. Danke und gute Fahrt.
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Hi, viele können es kaum erwarten, dass endlich die Ski- und Bergsaison wieder losgeht. Ich bin ja nicht so die Skifahrerin, aber ich sitze gerne auf dem Berg mit einem Aperolchen in der Sonne und freue mich dann auch auf die ein oder andere Après-Ski-Party. Skifahren wird in diesem Winter nochmal teurer und zwar überall in den Alpen. Bei uns in Bayern zahlt ihr zum Beispiel am Sudelfeld oder am Brauneck mittlerweile 55 Euro für einen Tag auf der Piste. An der Zugspitze sind es sogar 78 Euro. Und wenn ihr zum Skifahren nach Österreich oder Südtirol rüberfahrt, könnt ihr teilweise fast 90 Euro für den einzigen Tag ausgeben. Das ist schon wirklich krass. Und da habt ihr ja noch keine Skier ausgeliehen und noch auch keine Brotzeit auf der Hütte gegessen. Immerhin, wer seinen Skipass vorher online kauft, kann in einigen Skigebieten auf jeden Fall ein paar Euro sparen. Also da lohnt es sich auch nochmal vorher online zu gucken. Also ich glaube, bei den Preisen überlegt sich der ein oder andere dann nochmal. Ja, aber wenn ihr vielleicht ein bisschen früher bucht, dann gibt es ja hier und da noch ein paar Vergünstigungen. Also ich freue mich auf jeden Fall schon auf die Berge.

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1: Kurz vor 11. Hi, Käffchen im Homeoffice, vielleicht auch auf dem Weg zum ersten Termin für heute oder ran an die Mails. Wir sind bei euch mit den besten aktuellen Hits auf Arbeit, gleich mit Nico Santos. BTS, die erfolgreichste Boyband des Jahres im Moment. Swim ist mit dabei und Topic gleich.
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Hi. Herbst hat einen neuen Modetrend und der kommt direkt aus dem Disney-Wald. Bambi ist nämlich gerade total angesagt. Also nach Leo- und Zebra-Muster tragen wir jetzt offenbar Reh. Ne? Also braune Klamotten mit diesen typischen kleinen weißen Bambi-Flecken drauf auf Jacken, Pullis, Schuhen und sogar auch Fingernägeln. Das Ganze nennt sich Bambi-Core und ist tatsächlich einer der großen Mustertrends im Herbst 2026. Und ich finde, das sieht auch richtig, richtig süß aus. Ich habe eine kleine Tochter und ich denke, ich werde da nicht widerstehen können, uns da im Partnerlook so Bambi-Jacken oder Schuhe zu kaufen. Finde ich ganz, ganz süß. Also mag ich auch lieber als diesen Leo- oder Zebra-Trend. Ne? Wir tragen ab sofort Bambi.

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0: Kurz vor 11, ihr seid bei Radio Galaxy, die besten aktuellen Hits. Gleich mit Taylor Swift, die hat ja dieses Jahr geheiratet. Und was ich wirklich bemerkenswert und irgendwie überraschend finde, dass keine Hochzeitsfotos bisher gelegt worden sind. Es waren über 1000 Gäste da und das ist ja so die Hochzeit des Jahres gewesen. Und ich glaube, da haben sehr viele Leute sehr viel Geld geboten, um irgendwelche Fotos zu bekommen. Und keiner hat was geleakt. Finde ich ganz, ganz toll und ich finde es auch schön, dass Taylor das irgendwie so ganz privat gehalten hat. Gibt's gleich für euch. I knew it, I knew you. Die besten aktuellen Hits nach 11.
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3: Ich bin Fabian Schaffer. Auf zuckergesüßte Getränke soll bald eine Zuckersteuer erhoben werden. Darauf hat sich die schwarz-rote Koalition nach langem Streit geeinigt und will das Ganze heute im Kabinett beschließen. Katrin Müller berichtet.
4: Bei einem Zuckergehalt ab 5 Gramm pro 100 Milliliter werden 26 Cent fällig. Bei 8 Gramm pro 100 Milliliter sind es 32 Cent. Der Staat verspricht sich von der Zuckersteuer Mehreinnahmen. Erfahrungen aus anderen Ländern zeigen aber, dass die Industrie, um Steuern zu sparen, die Rezepturen geändert und den Getränken einfach weniger Zucker zugefügt hat.
3: Ein Datenleck bei einer Software für Autohäuser könnte bundesweit Betrugsversuche bei Kunden zur Folge haben. Die Täter haben nach Angaben des Softwareanbieters sensible Infos erbeutet, wie zum Beispiel Rechnungsnummern oder Liefertermine. Laut Polizei könnten Betrüger nun besonders echt wirkende Mails versenden. An die Daten kamen die Hacker durch einen Angriff auf einen IT-Dienstleister aus dem Raum Würzburg. Überraschende Wende für den österreichischen Unternehmer René Benko. Der 49-Jährige, der seit Januar 2025 in Untersuchungshaft sitzt, kommt aus dem Gefängnis. Das Landgericht Innsbruck hat entschieden, dass Benko eine elektronische Fußfessel bekommt und in den überwachten Hausarrest kommt. Erst Ende September war Benko wegen Betrugs an seinen Gläubigern zu 30 Monaten Haft verurteilt worden. Bei einer alpinen Übung am Höllentalferner haben Bergwacht und Polizei Müll und verlorene Ausrüstungsgegenstände eingesammelt. Da kamen rund 700 Kilo zusammen. Auch Knochen wurden gefunden. Jetzt prüft die Polizei, ob sie mit möglichen Vermisstenfällen in Verbindung stehen könnten.
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5: Mit Richard Pattberg. Der Kronacher Stadtrat hat den Weg für die Erweiterung der Lukas-Kranach-Grundschule bei einer Gegenstimme freigemacht. Das berichtet die Neue Presse. An der Schule wird wegen des Anspruchs auf Ganztagsbetreuung mehr Platz gebraucht. Der Anbau soll 14,5 Millionen Euro kosten und bis spätestens Ende 2029 fertig sein.
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6: Teilweise brechen die Wolken schon auf, an einigen Stellen ist es noch neblig, aber größtenteils wird es heute auch noch schöner. Da kommt dann auch immer öfter die Sonne durch und wir schaffen immerhin bis zu 18 Grad. Der Galaxy-Wetter-Trend sieht morgen genauso aus wie heute. Auch da 18 Grad Sonne, wenn sich die Wolken und der Nebel dann verziehen im Laufe des Tages.
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7: Mit Felix und damit Servus, liebe Autofahrer. Vorsicht bitte auf der A9 Halle Leipzig Richtung Nürnberg. Der linke und der mittlere Fahrstreifen, da würde ich immer aufpassen beim Drüberfahren, denn da sind massig Reifenteile verteilt. Zwischen Weidensees und Plech das Ganze. Dann braucht ihr eine Viertelstunde länger auf der A93 Regensburg Richtung Holledau. Zwischen Hausen und Abensberg ist ein Kilometer Stau. Noch was gesehen unterwegs? Staus, Blitzer dann gerne durchmelden an alle anderen Hörerinnen und Hörer per Anruf oder WhatsApp-Sprachnachricht. Für euch immer kostenlos unter 0800 007 0076. Danke und gute Fahrt.
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Radio Galaxy hier. Hi, stellt euch vor, ihr geht zum Bäcker und wollt ein Roggenbrot und derjenige am anderen Ende des Tresens möchte 50 Euro von euch haben. 50 Euro für ein Roggenbrot. Ja, umgerechnet 60 Dollar. Tatsächlich gibt es in New York genau so eine Bäckerei, die stolze 60 Dollar pro Leib verlangt. Auf Social Media geht das Ding gerade natürlich komplett durch die Decke. Influencer gehen dahin, kaufen sich das Brot, packen es vor der Kamera aus, probieren es. Ein Video dazu hat sogar über 9 Millionen Views. Ich frage mich ja wirklich, was ist an diesem Brot so besonders? Ist das einfach nur das Marketing? Also reicht es jetzt schon, ein Produkt, weiß ich nicht, um das Zehnfache teurer zu verkaufen oder noch teurer, um da einen Hype zu generieren und dann, also wirklich die Menschheit, ich weiß nicht, da kann man nur den Kopf schütteln, oder? Klar, es ist New York, aber Leute, 60 Dollar für ein Brot. Ja, da lobe ich mir unsere bayerische Bäckerkunst, die sowieso die beste von allen und die paar Euro, die wir dafür gerne natürlich für unser Roggenbrot ausgeben. Ja, in diesem Sinne, einen guten.

0: kurz vor 12. Schönen Mittwochvormittag euch. Ihr seid bei Radio Galaxy, die besten aktuellen Hits. Gleich unsere Top Girls, ganz neu bei unserer Playlist. Sehr coole Nummer. Adela, Ain't in L.A. Taylor Swift darf nicht fehlen. Pink ist mit am Start. Und Jennie, eine sehr coole K-Pop-Künstlerin, die von Korea aus die ganze Welt erobert. Gibt's gleich für euch die besten aktuellen Hits.
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In Richtung Mittagspause mit euch. Ihr seid bei Radio Galaxy und alle McDonald's-Fans müssen ganz stark sein, denn es könnte sein, dass euer Lieblingsburger bald aus dem Sortiment genommen wird. 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Also vielleicht schaut ihr ja nochmal bei McRib.

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10: Ich bin Fabian Schaffer. Das Bundeskabinett hat eine extra Steuer auf gezuckerte Getränke beschlossen. Betroffen sind etwa Limonaden, Eistees und Energydrinks mit mindestens 5 Gramm Zucker pro 100 Milliliter. Der Bundestag muss dem Vorschlag noch zustimmen.

0: Die Steuer soll ab Juli 2027 gelten und die Krankenversicherungsbeiträge stabilisieren. 2028 erwartet der Bund dadurch 925 Millionen Euro Einnahmen. Reni Benko darf das Gefängnis gegen Hausarrest mit Fußfessel tauschen. Das Landgericht Innsbruck hat den Antrag des Signa-Gründers genehmigt. Sein Anwalt hatte argumentiert, Benko müsse sich auf weitere Prozesse vorbereiten können. Erst im September war der Ex-Milliardär wegen Gläubigerschädigung zu 2,5 Jahren Haft verurteilt worden. Ermittler stufen den Angriff eines 16-Jährigen an einem Gymnasium in Schongau als rechte Gewalttat ein. Das hat Bayerns Innenminister Herrmann im Landtag erklärt. Der Jugendliche habe ein Manifest verfasst, geprägt von Frauenhass, Rassismus und Antisemitismus. Die Polizei hatte den Schüler schon über ein Jahr vor der Tat wegen mutmaßlicher Verherrlichung von Amokläufen im Blick gehabt. Untersuchungshaft habe es aber nicht gegeben. In der Fußball-Champions League sind heute erneut auch zwei deutsche Teams gefordert. Dortmund muss bei Bodø Glimt in Norwegen ran. Stuttgart ist beim slowakischen Klub Slovan Bratislava zu Gast. Anstoß ist jeweils um 21 Uhr. Das Spitzenspiel bestreiten Manchester City und Titelverteidiger Paris Saint-Germain.
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2: Mit Richard Pattberg. Vor dem Landgericht Bamberg steht heute ein 26-Jähriger vor Gericht. Er soll im Raum Ebern in 8 Fällen Mülltonnen, Scheunen und Holz angezündet haben, darunter eine Scheune in Eirichshof mit rund 15.000 gelagerten Reifen, die komplett ausbrannte. Der Mann war selbst bei der Feuerwehr. Die Staatsanwaltschaft hält ihn wegen paranoider Schizophrenie für möglicherweise schuldunfähig und will seine Unterbringung in einer psychiatrischen Klinik beantragen.
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4: Teilweise ist es heute ziemlich trüb. Im Laufe des Tages können sich aber die Nebelfelder und die Wolken dann verziehen und dann blitzt auch immer öfter die Sonne durch. Temperaturtechnisch können wir uns nicht beschweren, bis zu 18 Grad dann maximal. Das ist für Mitte Oktober. Ist in Ordnung, würde ich mal sagen. Der Galaxy-Wetter-Trend. Morgen stellenweise richtig schön sonnig. An anderen Stellen dann wieder Nebel- und Hochnebelfelder. Aber auch die können sich tagsüber dann auflösen. Und dann wird es größtenteils freundlich. Und maximal schaffen wir dann auch wieder bis zu 18 Grad wie heute.
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5: Felix hier und damit Servus, liebe Autofahrer. Auf der A3 Frankfurt Richtung Würzburg zwischen dem Autobahndreieck Würzburg-Kist und der Autobahnanschlussstelle Würzburg-Kist. Da ist ein Pannen-LKW auf der Fahrbahn liegen geblieben. Vorsichtig vorbeifahren. Der Standstreifen ist blockiert. 20 Minuten dauert es für euch länger auf der A6 Nürnberg Richtung Heilbronn. 12 Kilometer Stop and Go zwischen Lichtenau und Feuchtwangen Nord. Gutes Durchkommen euch allen und falls euch unterwegs noch was aufgefallen sein sollte, Staus und Blitzer, einfach gern allen anderen Bescheid geben. Per Anruf oder WhatsApp Sprachnachricht kostenlos unter 0800 007 0076. Danke und gute Fahrt.
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Radio Galaxy hier, hi. Viele können es kaum erwarten, bis endlich die Ski- und Bergsaison wieder losgeht. Ich bin ja nicht so die Skifahrerin, aber ich sitze gerne auf dem Berg mit einem Aperolchen in der Sonne und freue mich dann auch auf die ein oder andere Après-Ski-Party. Skifahren wird in diesem Winter nochmal teurer und zwar überall in den Alpen. Bei uns in Bayern zahlt ihr zum Beispiel am Sudelfeld oder am Brauneck mittlerweile 55 Euro für einen Tag auf der Piste. An der Zugspitze sind es sogar 78 Euro. Und wenn ihr zum Skifahren nach Österreich oder Südtirol rüberfahrt, könnt ihr teilweise fast 90 Euro für einen einzigen Tag ausgeben. Das ist schon wirklich krass. Und da habt ihr ja noch keine Skier ausgeliehen und noch auch keine Brotzeit auf der Hütte gegessen. Immerhin, wer seinen Skipass vorher online kauft, kann in einigen Skigebieten auf jeden Fall ein paar Euro sparen. Also da lohnt sich's auch nochmal vorher online zu gucken. Also ich glaube, bei den Preisen überlegt sich der ein oder andere dann nochmal. Ja, aber wenn ihr vielleicht ein bisschen früher bucht, dann gibt's ja hier und da noch ein paar Vergünstigungen. Also ich freue mich auf jeden Fall schon auf die Berge. Ganz kaum.

0: Kurz vor halb eins, ihr seid bei Radio Galaxy und gleich ein paar Jungs und Mädels, die sich im Sommer schon dafür qualifiziert haben, dass sie auch mit in unsere Herbst-Playlist dürfen. Ed Sheeran sowieso, Dauerbrenner, Dauergast forever, Coldplay genauso. Christus und Randy, sehr, sehr cool mit Good Old Days und Kamrad, seine neue Nummer Love Sober. Die besten aktuellen Hits auf Radio Galaxy gleich.
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Baby ist nämlich gerade total angesagt. Also nach Leo- und Zebra-Muster tragen wir jetzt offenbar Reh. Ne? Also braune Klamotten mit diesen typischen kleinen weißen Bambi-Flecken drauf auf Jacken, Pullis, Schuhen und sogar auch Fingernägeln. Das Ganze nennt sich Bambi-Core und ist tatsächlich einer der großen Mustertrends im Herbst 2026. Und ich finde, das sieht auch richtig, richtig süß aus. Ich habe eine kleine Tochter und ich denke, ich werde da nicht widerstehen können, uns da im Partnerlook so Bambi-Jacken oder Schuhe zu kaufen. Finde ich ganz, ganz süß. Also mag ich auch lieber als diesen Leo- oder Zebra-Trend. Ne? Wir tragen ab sofort Bambi.

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15: Ich bin Fabian Schaffer. Auf Getränke mit Zuckerzusatz soll künftig eine Extrasteuer anfallen. Einen entsprechenden Vorschlag der schwarz-roten Koalition hat das Kabinett in Berlin auf den Weg gebracht. Vor allem Softdrinks könnten damit für die Verbraucher teurer werden. Der Beschluss im Bundestag steht allerdings noch aus. Die neue Steuer soll ab Juli 2027 zum Beispiel auf Limonaden, Eistees, Energydrinks und Fruchtsaftgetränke mit Zuckerzusatz anfallen. Das Bundeskabinett hat zudem Eckpunkte für ein Social-Media-Verbot für unter 13-Jährige beschlossen. Plattformen wie TikTok, Snapchat oder Instagram sollen für jüngere Kinder tabu sein, bis eine EU-weite Regelung kommt. Ausnahmen sind für kindgerechte Angebote geplant. 13- bis 18-Jährige sollen abgestufte Beschränkungen bekommen. Ein konkretes Gesetz gibt es noch nicht. Ein Tippfehler im Cockpit hat wohl den Entführungsalarm am Flughafen Nürnberg ausgelöst. Der Pilot wollte laut Polizei einen Funkausfall melden und hat dabei versehentlich den Entführungscode eingegeben. Sein Funkgerät war defekt. Kampfjets aus Österreich und Deutschland haben die Boeing bis

0: zur Landung eskortiert. Gegen den Piloten wird nicht ermittelt. Die Gespräche über eine rot-grün-rote Regierung in Berlin liegen auf Eis. Linken-Chefin Schwertner bedauert das. Im ZDF wehrte sie sich gegen den Vorwurf, die Berliner Linke habe eine Vereinbarung zu Antisemitismus aufgeweicht.
1: Nein, überhaupt nicht. Im Gegenteil, es gab eine gemeinsame Vereinbarung mit SPD und Grünen und jetzt haben alle Abgeordneten der Fraktion im Abgeordnetenhaus diese Vereinbarung nochmals unterschrieben. Also mehr kann man bei aller Liebe nicht machen.
0: Unter den Unterzeichnern ist auch die frisch ins Parlament gewählte Abgeordnete Emde. Kritiker werfen ihr vor, nicht zum Existenzrecht Israels zu stehen.
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3: Mit Richard Pattberg. In der Basketball Champions League steht für die Bamberg Baskets heute Abend das erste Heimspiel an. Zu Gast ist der spanische Vertreter Uca Murcia, der in der vergangenen Saison die Hauptrunde der heimischen Liga auf Platz 4 beendet hat. Jump heute Abend in der Brose Arena ist um 19 Uhr.
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5: Jetzt am Nachmittag ist es bewölkt draußen. Wo es bei euch noch geregnet hat, ist es jetzt dann aber trocken am Nachmittag eigentlich. Und teilweise schaut die Sonne auch durch die Wolken durch. Ist relativ freundlich bei euch. Und 12 bis 19 Grad ist der Topwert jetzt am Nachmittag. Wir schauen mal auf die nächsten Tage. Das ist der Galaxy-Wetter-Trend. Morgen und übermorgen wird es deutlich ruhiger und auch trockener. Wieder angenehmes Herbstwetter mit viel Sonnenschein. Ne? Und teilweise natürlich auch noch ein bisschen Nebel. Aber alles nicht dramatisch. Und der Topwert, der liegt irgendwo zwischen 12 und 21 Grad in den nächsten Tagen.
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5: Hi Autofahrer, kurzes Update. A6 Pilsen Richtung Nürnberg, Vorsicht bei der Talbrücke unter Rieden. Hier steht ein defekter LKW. Und wir haben 13 Kilometer Stop and Go aktuell auf der A6 Nürnberg Richtung Heilbronn zwischen Lichtenau und Feuchtwangen in Nord. Hier braucht ihr ungefähr eine Viertelstunde länger. Habt ihr auch noch was entdeckt, einen Stau oder einen Blitzer? Dann sehr gerne kostenlos bei uns melden an die 0800 007 0076. Danke euch und gute Fahrt.
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Schönen Mittwochnachmittag wünsche ich euch. Moritz hier auf Radio Galaxy. Und diese Nachricht, die trifft besonders meine Frau hart. Das darf ich hier nicht erzählen. Es gibt Ärger heute Abend, wenn ich heimkomme. Ich sag's euch, Leute. Und zwar in 2 Wochen nimmt McDonald's den McRib komplett von der Karte in Deutschland. Und das nach 37 Jahren Erfolgsgeschichte. Und ich konnte es auch nie verstehen, wie man sich das reinziehen kann. Meine Frau ist aber totaler Fan. Das heißt, ich glaube, wir werden noch ein paar Mal halten müssen, wahrscheinlich in den nächsten Wochen, um den dann noch zu bekommen. Am 27.10. ist dann aber definitiv Schluss. Geht jetzt doch relativ fix. Oh Gott. Wenn ihr Tipps habt, wie ich das meiner Frau heute Abend erzählen kann und schonend beibringen kann, dann immer her damit. Und wir starten natürlich jetzt erstmal wieder rein in diese neue Stunde mit den besten aktuellen Hits. Die gibt's hier für euch auf Radio Galaxy. Stay.

0: 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Wir haben kurz vor 1:30, ihr hört Radio Galaxy mit den besten aktuellen Hits und damit starten wir auch gleich wieder durch. Temper City sind für euch da mit Self-Aware. Ganz entspannte Nummer. Da kommen wir auf jeden Fall noch gut durch den Nachmittag. Genauso wie der mit diesem Erfolgsfeature von Kygo, Khaled und Griffin. Die drei haben Save My Love rausgebracht und der kommt richtig gut bei euch an. Auch ganz entspannt. Das ist unser Nachmittag hier gemeinsam auf Radio Galaxy. Und ihr hört uns natürlich auch bei der Arbeit zum Beispiel über eure Smart Speaker. Gerne mal ausprobieren.
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0: Hi Autofahrer, kurzes Update. A6 Pilsen Richtung Nürnberg, Vorsicht bei der Talbrücke unter Rieden. Hier steht ein defekter LKW. Und wir haben 13 Kilometer Stop and Go aktuell auf der A6 Nürnberg Richtung Heilbronn zwischen Lichtenau und Feuchtwangen in Nord. Hier braucht ihr ungefähr eine Viertelstunde länger. Habt ihr auch noch was entdeckt, einen Stau oder einen Blitzer? Dann sehr gerne kostenlos bei uns melden an die 0800 007 0076. Danke euch und gute Fahrt.
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Moritz hier. Und Leute, nachts wird es jetzt richtig kalt auch teilweise. Und mit Blick auf die Gaspreise stellt sich da schon die erste Frage. Muss ich überhaupt bei mir daheim heizen? So, und da gibt es die generelle Antwort. Die lautet nein. Aber Leute, Schimmel an den Wänden ist auch nicht so geil. Also, was tun? Der Mieterbund sagt, dass wir uns jetzt schon in der typischen Heizperiode befinden.

0: Also überhaupt kein Stress, wenn ihr jetzt schon heizt. Das machen jetzt auch ganz, ganz viele von euch. So, vielleicht könnt ihr auch die Temperatur in der Wohnung checken. Da gilt nicht unter 16 Grad und so circa bis 19 Grad ist eigentlich optimal. Und wenn ihr bei der Heizung schon sparen wollt, dann bleibt ihr halt bei den 16 Grad und könnt euch schön am Sofa eine dicke Decke einwickeln und vielleicht ein bisschen mit eurem Partner kuscheln. Das ist doch auch ganz schön.
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0: Wir haben kurz vor zwei, ihr hört Radio Galaxy und falls der Kaffee gerade nicht nochmal wirkt, den ihr euch gerade reingeschüttet habt und er auch sonst eher so noch eine Mittagstief hängt, dann holen wir euch gleich raus, zusammen mit Bibi Rexha, New Religion, dieser Power-Song für euch bei uns in der Playlist, genauso wie der hier, Miley Cyrus, Buzz Percy, jetzt ganz, ganz frisch rausgekommen und das Cyrus hinten hat sie ja neuerdings weggestrichen, also nur noch Miley mit Buzz Percy jetzt, wenn wir es ganz genau nehmen, gleich für euch hier bei uns in der Playlist.
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12: Ich bin Fabian Schaffer. Das Bundeskabinett hat die Zuckersteuer auf den Weg gebracht. Die Abgabe soll ab Juli 2027 erhoben werden und je nach Zuckergehalt in gesüßten Getränken 26 oder 32 Cent pro Liter betragen. Laut Bundesfinanzministerium dient die Steuer dazu, die Beiträge für die gesetzliche Krankenversicherung stabil zu halten. Zugleich leistet die Abgabe einen Beitrag zum Schutz der Gesundheit, vor allem von Kindern und Jugendlichen. Nicht nur zuckerhaltige Getränke, sondern auch Zigaretten werden wohl bald deutlich teurer. Der Finanzausschuss des Bundestags hat für ein entsprechendes Vorhaben gestimmt. Von 2027 bis 2030 werden die Steuersätze demnach schrittweise nach oben gehen. 2030 könnte eine Packung mit 20 Zigaretten knapp 4 Euro mehr kosten als derzeit, also dann rund 12 Euro. Auch die Steuern auf Tabak und Liquids für E-Zigaretten werden angehoben. Außerdem wurden Maßnahmen zum Schutz von Kindern im Internet beschlossen. Das Kabinett gab grünes Licht für einen entsprechenden Gesetzentwurf von Familienministerin Prien. Demnach sollen unter 13-Jährige Online-Netzwerke nicht nutzen dürfen. Für 13- bis 18-Jährige sind abgestufte Beschränkungen

0: vorgesehen. Die Ermittlungen zu den tödlichen Schüssen auf zwei Behördenmitarbeiter in Berngau gestalten sich schwierig. Das hat Bayerns Innenminister Herrmann im Landtag erklärt. Der mutmaßliche Schütze liegt weiter verletzt im Krankenhaus und konnte bisher nicht vernommen werden. Der 60-Jährige hatte während einer Waffenkontrolle auf die beiden Mitarbeiter geschossen, die noch vor Ort starben.
1: Und jetzt Aktuelles aus Oberfranken.
2: Mit Richard Pattberg. In Scheßlitz im Landkreis Bamberg haben Unbekannte einen kleinen Bagger gestohlen. Der gelbe Caterpillar im Wert von rund 40.000 Euro stand auf einer Baustelle in der Straße Altenbach. Die Täter nahmen außerdem zwei Baggerlöffel mit. Passiert ist das Ganze zwischen Montagabend und gestern Morgen. Die Kripo Bamberg bittet um Hinweise zu verdächtigen Personen oder Fahrzeugen in diesem Bereich.
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4: Der Topwert jetzt am Nachmittag liegt zwischen 12 und 19 Grad. Das ist bewölkt jetzt am Nachmittag, teilweise aber recht freundlich. Und wo es bei euch geregnet hatte, da verschwindet der Regen dann auch so langsam im Verlauf des Nachmittags. Wir schauen mal auf die nächsten Tage. Das ist der Galaxy-Wetter-Trend. Morgen und übermorgen wird es deutlich ruhiger, auch wieder trockener. Schönes Herbstwetter mit viel Sonnenschein, das uns da erwartet. Teilweise immer in der Früh noch ein bisschen Nebel bei euch mit dabei. Aber alles nicht tragisch, der verschwindet dann auch. Und der Topwert, der liegt in den nächsten Tagen zwischen 12 und 21 Grad.
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4: Hi Autofahrer, ein kurzes Update. A3 Würzburg Richtung Frankfurt haben wir 3 Kilometer Stau zwischen Goldbach und Aschaffenburg. Hier verliert ihr eine Viertelstunde. Genauso wie auf der A6 Nürnberg Richtung Heilbronn. Hier sind es 10 Kilometer Stop and Go zwischen Lichtenau und Feuchtwangen Nord. Geblitzt werdet ihr bei euch in Würzburg in der Wersbacher Straße. Der wurde gerade nochmal bestätigt. Und wenn ihr jetzt noch was gesehen habt, einen Stau oder einen Blitzer, dann sehr gerne kostenlos bei uns melden. An die 0800 007 0076. Danke euch und gute Fahrt.
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Hi, der Moritz hier auf Radio Galaxy. Ich wünsche euch einen schönen Mittwochnachmittag. Und Leute, ich bin auch großer Basketball-Fan, habe selber früher auch gespielt. Und natürlich ist Michael Jordan da ein Begriff. Aber ich glaube auch jedem, der jetzt auch nichts irgendwie mit Basketball zu tun hat. Und tatsächlich wurde jetzt ein Trikot von ihm versteigert für, haltet euch fest, 14 Millionen US-Dollar. Das ist absolut crazy, Leute. Was man von diesem Geld alles kaufen könnte, nur für so einen fetzen Stoff. Also irgendwann, finde ich, da hört dann auch der Spaß auf. Also das ist richtig krass. Das ist das teuerste Basketball-Jersey jemals. Absoluter Wahnsinn, Leute. Und falls ihr aber vielleicht mal eintauchen wollt in diese Zeit von Michael Jordan und erfahren wollt, wie das Ganze so war, da kann ich euch auf Netflix nur The Last Dance empfehlen. Eine Doku über die ganze damalige Zeit mit tollen Interviews. Na, mein kleiner Stream-Tipp an dieser Stelle für euch. Und wir haben natürlich auch jetzt wieder für euch die besten aktuellen Hits hier auf Radio Galaxy. Right.

0: Hier ist Radio Galaxy um kurz vor 3:30 und wir holen den Sommer gleich nochmal zurück bei uns in die Playlist. Der Sommerhit des Jahres für euch, Die Die von Shakira und Burner Boy ist am Start. Außerdem ist Taylor Swift mit dabei und Adela mit Ain't in L.A. Falls euch die nichts sagt, kein Wunder, die ist brandneu bei uns in der Playlist. Und die hat sich hochgearbeitet, ne, bis hin zum internationalen Star. Wir hören gleich mal gemeinsam rein in diese Nummer hier auf Radio Galaxy. Und ihr hört uns natürlich auch über unseren Webstream auf radiogalaxy.de.
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5: Hi Autofahrer, kurzes Update. A3 Würzburg Richtung Frankfurt, haben wir 3 Kilometer Stau zwischen Goldbach und Aschaffenburg. Hier verliert ihr eine Viertelstunde. Genauso wie auf der A6 Nürnberg Richtung Heilbronn. Hier sind es 10 Kilometer Stop and Go zwischen Lichtenau und Feuchtwangen Nord. Geblitzt werdet ihr bei euch in Würzburg in der Wersbacher Straße. Der wurde gerade nochmal bestätigt. Und wenn ihr jetzt noch was gesehen habt, einen Stau oder einen Blitzer, dann sehr gerne kostenlos bei uns melden. An die 0800 007 0076. Danke euch und gute Fahrt.
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0: Hi Leute, Moritz hier auf Radio Galaxy. Ich wünsche euch einen schönen Nachmittag. Gemeinsam kommen wir noch gut durch diesen Mittwoch. Und vielleicht träumt ihr ja auch gerade schon vom Urlaub in Ägypten, ne? Wie ein paar bei uns in München, ne? In Bayern. Die Koffer waren schon gepackt und dann ging es ab zum Flughafen. Aber dann stand einfach der Zug still und zwar über eine Stunde lang. Das war natürlich für das Ehepaar aus Oberbayern sehr, sehr ärgerlich, denn eigentlich wollten die von München nach Hurghada in Ägypten fliegen. Zwei Stunden Puffer, die sie da hatten, haben wohl anscheinend nicht gereicht. Ne? Es ging überhaupt nichts mehr. Flug war weg. Ja, neuen Flug gebucht, über 500 Euro einfach weg. Und das wollten sie jetzt wieder zurück, dieses Geld natürlich. Doch das Amtsgericht München hat jetzt erstmal gesagt, nö, da gibt's keine Erstattung. Die Begründung, wer mit der Bahn zum Flughafen fährt, der muss die Verspätungen einkalkulieren, gerade rund um München. Und gerade bei uns in Deutschland, das ist da wirklich ein echtes Problem.
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0: kurz vor drei, ihr hört Radio Galaxy und ganz entspannt kommen wir noch durch unseren Mittwochnachmittag gleich mit Teddy Swims, Mr. Know-It-All. Vor allem seine Hammerstimme, kann ich jedes Mal dahin schmelzen. Außerdem ein bisschen Summer Vibes von DJ Gonchar zusammen mit Jason Derulo, Meet Chico bei uns in der Playlist und Lois mit ihrer neuen Nummer auch gleich am Start hier auf Radio Galaxy.
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7: Ich bin Fabian Schaffer. Die schwarz-rote Koalition hat ihren Streit über eine Steuer auf zuckergesüßte Getränke beigelegt. Ab Mitte nächsten Jahres sollen laut einem Kabinettsbeschluss je nach Zuckergehalt 26 oder 32 Cent steuerfällig werden. Kleine Hersteller sollen davon ausgenommen sein, Thomas Bleskin berichtet.
8: Mit der Steuer will Finanzminister Lars Klingbeil Geld für den Bundeshaushalt einnehmen und zugleich die Hersteller dazu bringen, den Zuckergehalt ihrer Getränke zu senken. Für 2027 rechnet die Bundesregierung mit rund 690 Millionen Euro Einnahmen. Kritik kommt aus der Union. Hessens Ministerpräsident Boris Rhein nennt die Abgabe eine Teuersteuer. Sie belastet die Bürger zusätzlich und gefährde Arbeitsplätze in der Getränkeindustrie.
7: Jeder dritte Mieter in deutschen Großstädten hält seine Miete für zu hoch. Das zeigt eine Umfrage im Auftrag des Deutschen Gewerkschaftsbunds. 64% finden ihre Miete angemessen. Deutliche Unterschiede gibt es beim Alter. Unter 30-Jährige klagen am häufigsten über zu hohe Mieten. Bei den über 60-Jährigen sind es nur 17%. Falsch entsorgte Batterien lösen immer mehr Brände in Entsorgungsanlagen aus. Das zeigt eine Umfrage der Entsorgungswirtschaft unter über 180 Anlagen. Die Zahl der Brände hat sich zwischen 2021 und 2025 fast verdreifacht. Hauptursache sind Lithium-Ionen-Akkus in Alltagsgeräten, die oft nicht als Elektroschrott erkannt werden. Die Verbände fordern bessere Rückgabesysteme und mehr Verbraucheraufklärung. An der Zugspitze soll ein neues Frühwarnsystem Felsstürze vorhersagen. Das Projekt der TU München kostet rund 600.000 Euro. Ministerpräsident Söder fordert mehr Unterstützung vom Bund. Grund ist der schmelzende Permafrost durch den Klimawandel. Laserscanner sollen kleinste Veränderungen am Fels erkennen. Erst Ende September war ein großer Felssturz in der Gegend abgegangen.
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10: Mit Richard Pattberg. Der Kronacher Stadtrat hat den Weg für die Erweiterung der Lukas-Kranach-Grundschule bei einer Gegenstimme freigemacht.

0: Berichtet die Neue Presse. An der Schule wird wegen des Anspruchs auf Ganztagsbetreuung mehr Platz gebraucht. Der Anbau soll 14,5 Millionen Euro kosten und bis spätestens Ende 2029 fertig sein.
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2: Jetzt am Nachmittag ist es bewölkt draußen. Wo es bei euch noch geregnet hat, ist es jetzt dann aber trocken am Nachmittag eigentlich. Und teilweise schaut die Sonne auch durch die Wolken durch. Ist relativ freundlich bei euch. Und 12 bis 19 Grad ist der Topwert jetzt am Nachmittag. Wir schauen mal auf die nächsten Tage. Das ist der Galaxy-Wetter-Trend. Morgen und übermorgen wird es deutlich ruhiger und auch trockener. Wieder angenehmes Herbstwetter mit viel Sonnenschein. Und teilweise natürlich auch noch ein bisschen Nebel. Aber alles nicht dramatisch. Und der Topwert, der liegt irgendwo zwischen 12 und 21 Grad in den nächsten Tagen.
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2: Hi Autofahrer, kurzes Update. Wir haben eine Vollsperrung auf der A3 Frankfurt Richtung Würzburg zwischen Rohrbrunn und Wertheim-Lenkfurt. Haben wir deshalb hier auch 4 Kilometer Stau. Ihr braucht hier gerade eine Stunde länger. Gutes Durchhaltevermögen. Hier hat es gekracht, läuft gerade noch die Unfallaufnahme und es ist ein Rettungshubschrauber im Einsatz. Wenn ihr hier im Stau steht, bitte unbedingt eine Rettungsgasse bilden. Und wenn ihr könnt, dann nehmt noch die Umleitung über die U87. A6 Nürnberg Richtung Heilbronn haben wir 6 Kilometer Stau zwischen Lichtenau und Herrieden. Hier verliert ihr noch eine halbe Stunde und geblitzt werdet ihr bei euch in Würzburg in der Wersbacher Straße. Habt ihr auch noch was entdeckt? Dann immer her damit. 0800 007 0076. Danke euch und gute Fahrt.
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Schönen Mittwochnachmittag wünsche ich euch. Moritz hier auf Radio Galaxy. Und diese Nachricht, die trifft besonders meine Frau hart. Das darf ich hier nicht erzählen. Es gibt Ärger heute Abend, wenn ich heimkomme. Ich sag's euch, Leute. Und zwar in 2 Wochen nimmt McDonald's den McRib komplett von der Karte in Deutschland. 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Wenn ihr Tipps habt, wie ich das meiner Frau heute Abend erzählen kann und schonend beibringen kann, dann immer her damit. Und wir starten natürlich jetzt erstmal wieder rein in diese neue Stunde mit den besten aktuellen Hits. Die gibt's hier für euch auf Radio.

0: Es ist kurz vor 4:30, ihr hört Radio Galaxy mit den besten aktuellen Hits und gleich holt uns Nico Santos ein bisschen den Sommer zurück hier bei uns in der Playlist Why Don't You Stay, seine aktuelle Nummer. Bei ihm auch immer so ein bisschen spanisches Feeling mit dabei, finde ich. Außerdem hat Kamerad eine ganz neue Nummer am Start, Love Sober heißt die und die hören wir uns auch gleich mal gemeinsam an. Ganz frisch bei uns in der Radio Galaxy Playlist.
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0: Hi Autofahrer, kurzes Update. Wir haben eine Vollsperrung auf der A3 Frankfurt Richtung Würzburg zwischen Rohrbrunn und Wertheim-Leck.

0: Frankfurt haben wir deshalb hier auch 4 Kilometer Stau. Ihr braucht hier gerade eine Stunde länger. Gutes Durchhaltevermögen. Hier hat es gekracht, läuft gerade noch die Unfallaufnahme und es ist ein Rettungshubschrauber im Einsatz. Wenn ihr hier im Stau steht, bitte unbedingt eine Rettungsgasse bilden. Und wenn ihr könnt, dann nehmt noch die Umleitung über die U87. A6 Nürnberg Richtung Heilbronn haben wir 6 Kilometer Stau zwischen Lichtenau und Herrieden. Hier verliert ihr noch eine halbe Stunde und geblitzt werdet ihr bei euch in Würzburg in der Wersbacher Straße. Habt ihr auch noch was entdeckt? Dann immer her damit. 0800 007 0076. Danke euch und gute Fahrt.
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Ganz Bayern hat wieder mitgerätselt beim großen Galaxy-Produkte-Raten. Und was soll ich sagen, Leute? Es war gar nicht so einfach, finde ich. Und ihr lagt auch teilweise sehr daneben.

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0: Hier ist Radio Galaxy um kurz vor vier und gemeinsam kommen wir noch gut durch diesen Mittwochnachmittag. Gleich auch ganz entspannt rein in diese neue Stunde mit Tempo City und Self-Aware direkt nach den Nachrichten für euch. Außerdem ist Krista Sarandi mit am Start, bringt uns wieder gute Laune. Und Tiffany Harris, Find Me, Hammernummer, richtiger Banger geworden, ganz, ganz neu bei uns reingekommen. Hören wir gleich gemeinsam mal rein.
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14: Ich bin Fabian Schaffer. Kinder unter 13 sollen TikTok, Instagram und andere soziale Netzwerke künftig nicht mehr nutzen dürfen. Dafür hat die Bundesregierung Eckpunkte beschlossen. Ausnahmen soll es für kindgerechte Angebote geben. Für Jugendliche ab 13 sollen dann abgestufte Beschränkungen gelten. Der Gesetzentwurf soll noch dieses Jahr ins Kabinett. Eine verpflichtende Alterskontrolle bei den großen Plattformen kann aber nur die EU durchsetzen. Bestimmte Getränke mit Zucker werden wohl bald extra besteuert. Die Bundesregierung hat einen Gesetzentwurf dazu beschlossen. Geplant ist, dass die Steuer von kommendem Sommer an gilt. Für Getränke, die mindestens 5 Gramm Zucker pro 100 Milliliter enthalten. 26 Cent je Liter extra sollen dann mindestens fällig werden. Kritik kommt vor allem aus der Union, weil die Lebenshaltungskosten ohnehin schon hoch seien. Die Lufthansa übernimmt knapp die Hälfte der portugiesischen Fluggesellschaft TAP. Die Regierung in Lissabon hat den deutschen Konzern als bevorzugten Käufer für 44,9% der staatlichen Airline ausgewählt. Das Gebot liegt bei 1,2 Milliarden Euro. Lufthansa hat sich damit gegen Air France KLM durchgesetzt. Der Verkauf muss aber noch von der EU-Kommission geprüft werden. Das kann bis zu 2 Jahre dauern. Ein Tippfehler im Cockpit hat wohl den Entführungsalarm am Flughafen Nürnberg ausgelöst. Das hat die Polizei mitgeteilt. Der Pilot der Maschine von Korfu nach Nürnberg wollte wegen eines Funkausfalls Code 7600 senden, gab aber versehentlich 7500 ein, das Entführungssignal. Kampfjets eskortierten die Boeing bis Nürnberg. Am Boden war ein Großaufgebot an Rettungskräften im Einsatz. Gegen den Piloten wird nicht ermittelt.
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15: Der Topwert jetzt am Nachmittag liegt zwischen 12 und 19 Grad. Das ist bewölkt jetzt am Nachmittag, teilweise aber recht freundlich. Und wo es bei euch geregnet hatte, da verschwindet der Regen dann auch so langsam im Verlauf des Nachmittags. Wir schauen mal auf die nächsten Tage. Das ist der Galaxy-Wetter-Trend. Morgen und übermorgen wird es deutlich ruhiger, auch wieder trockener. Schönes Herbstwetter mit viel Sonnenschein, das uns da erwartet. Teilweise immer in der Früh noch ein bisschen Nebel bei euch mit dabei. Aber alles nicht tragisch, der verschwindet dann auch. Und der Topwert, der liegt in den nächsten Tagen zwischen 12 und 21 Grad.
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15: Hi Autofahrer, kurzes Update. A70 Bamberg Richtung Schweinfurt-Werneck. Vorsicht in der Einfahrt Bamberg-Hafen. Die ist komplett blockiert wegen einem defekten LKW. A3 Frankfurt Richtung Würzburg. Haben wir jetzt 6 Kilometer Stau zwischen Rohrbrunn und Wertheim-Lenkfurt. Das rollt, aber ihr braucht hier trotzdem eine Stunde länger insgesamt. Gutes Durchhaltevermögen. Und eine halbe Stunde plus haben wir auf der A6 Nürnberg Richtung Heilbronn. Zwischen Lichtenau und Feuchtwangen-Nord. Hier sind es 12 Kilometer Stau. Habt ihr auch noch was entdeckt? Ein Stau und ein Blitzer? Dann sehr gerne kostenlos bei uns melden an die 0800 007 0076. Danke euch und gute Fahrt.
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Heide Moritz hier auf Radio Galaxy. Ich wünsche euch einen schönen Mittwochnachmittag. Und Leute, ich bin auch großer Basketball-Fan, habe selber früher auch gespielt. Und natürlich ist Michael Jordan da ein Begriff. Aber ich glaube auch jedem, der jetzt auch nichts irgendwie mit Basketball zu tun hat. Und tatsächlich wurde jetzt ein Trikot von ihm versteigert für, haltet euch fest, 14 Millionen US-Dollar. Das ist absolut crazy, Leute. Was man von diesem Geld alles kaufen könnte, nur für so einen fetzen Stoff. Also irgendwann, finde ich, da hört dann auch der Spaß auf. Also das ist richtig krass. Das ist das teuerste Basketball-Jersey jemals. Absoluter Wahnsinn, Leute. Und falls ihr aber vielleicht mal eintauchen wollt in diese Zeit von Michael Jordan und erfahren wollt, wie das Ganze so war, dann kann ich euch auf Netflix nur The Last Dance empfehlen. Eine Doku über die ganze damalige Zeit mit tollen Interviews. Ah, mein kleiner Stream-Tipp an dieser Stelle für euch. Und wir haben natürlich auch jetzt wieder für euch die besten aktuellen Hits hier auf Radio Galaxy.

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1: Es ist kurz vor 5:30, ihr hört Radio Galaxy und gleich haben wir nochmal ordentlich Power für euren Mittwochnachmittag. Bebe Rexha ist für euch am Start mit New Religion, ihr aktueller Hit. Außerdem Martin Garrix zusammen mit Ed Sheeran und Cat's Eye haben Animal am Start und da hat auch Ed Sheeran mitgewirkt, ne, an dem Track. Der ist ganz, ganz frisch reingekommen bei uns. Gibt's gleich für euch auf die Ohren und ihr hört uns natürlich auch komplett rauschfrei über DAB+.
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7: Hi Autofahrer, kurzes Update. A70 Bamberg Richtung Schweinfurt-Werneck. Vorsicht in der Einfahrt Bamberg-Hafen. Die ist komplett blockiert wegen einem defekten LKW. A3 Frankfurt Richtung Würzburg. Haben wir jetzt 6 Kilometer Stau zwischen Rohrbrunn und Wertheim-Lenkfurt. Das rollt, aber ihr braucht hier trotzdem eine Stunde länger insgesamt. Gutes Durchhaltevermögen. Und eine halbe Stunde plus haben wir auf der A6 Nürnberg Richtung Heilbronn. Zwischen Lichtenau und Feuchtwangen-Nord. Hier sind es 12 Kilometer Stau. Habt ihr auch noch was entdeckt? Ein Stau und ein Blitz? Dann sehr gerne kostenlos bei uns melden an die 0800 007 0076. Danke euch und gute Fahrt.
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Moritz hier. Und Leute, nachts wird's jetzt richtig kalt auch teilweise. Und mit Blick auf die Gaspreise stellt sich da schon die erste Frage. Muss ich überhaupt bei mir daheim heizen? So, und da gibt's die generelle Antwort, die lautet nein. Aber Leute, Schimmel an den Wänden ist auch nicht so geil. Also, was tun? Der Mieterbund sagt, dass wir uns jetzt schon in der typischen Heizperiode befinden. Also überhaupt kein Stress, wenn ihr jetzt schon heizt. Das machen jetzt auch ganz, ganz viele von euch. So, vielleicht könnt ihr auch die Temperatur in der Wohnung checken. Da gilt nicht unter 16 Grad und so circa bis 19 Grad ist eigentlich optimal. Und wenn ihr bei der Heizung schon sparen wollt, dann bleibt ihr halt bei den 16 Grad und könnt euch schön am Sofa eine dicke Decke einwickeln und vielleicht ein bisschen mit eurem Partner kuscheln. Das ist doch auch ganz schön. 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

0: Es ist kurz vor fünf und ab geht's in Richtung Feierabend. Gleich hier auf Radio Galaxy mit dem Sommerhit des Jahres. Die Die und Shakira und Burna Boy sind das natürlich. Da geht die Sonne noch mal ein bisschen auf, zumindest bei uns im Radio. Außerdem haben wir einen Hit-Tipp für euch in der nächsten Stunde auch gleich zu Beginn. Mark Forster ist das und seine neue Nummer stelle ich euch gleich mal vor und dann hören wir auch gemeinsam mal rein hier auf Radio Galaxy.
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6: Ich bin Fabian Schaffer. Bundeskanzler Merz will beim EU-Gipfel ein härteres Vorgehen gegen unfaire Handelspraktiken durchsetzen. In einer Regierungserklärung kündigte er an, Deutschland setze sich künftig stärker gegen Dumpingpreise und Subventionen anderer Staaten zur Wehr. Gemeint ist vor allem China, auch wenn Merz das Land nicht nennt.
7: Wir sehen nicht länger tatenlos zu, wenn andere Staaten durch hohe Subventionen, künstlich abgewertete Währungen, Überkapazitäten und aggressive Preissetzung unserer Wirtschaft schaden.
6: Mit Frankreich zusammen schlägt Merz ein neues Handelsschutzinstrument vor, mit dem bei gezielten Angriffen auf Industrien und Lieferketten schnell reagiert werden könne. Plattformen wie TikTok, Snapchat oder Instagram sollen für Kinder unter 13 Jahren in Deutschland künftig tabu sein. Das Bundeskabinett beschloss Eckpunkte für Übergangsregeln, bis entsprechende EU-weite Social-Media-Beschränkungen in Kraft sind. Diese hatte die EU-Kommission im September angekündigt. Wegen der Abstimmungen im EU-Parlament und zwischen den Mitgliedstaaten könnte es aber noch lange dauern, bis es tatsächlich dazu kommt. Nach einem Cyberangriff auf die Stadt Eichstätt fährt der Krisenstab einige Dienstleistungen wieder hoch. Den Tätern ist es gelungen, einen Großteil der Verwaltungsdaten zu kopieren. Welche genau, ist noch unklar. Personalausweise gibt es ausnahmsweise im Umland. Hochzeiten finden statt. Stadtwerke und Gas- und Stromversorgung sind nicht betroffen. Die Stadt rät, aktuelle Rechnungen genau zu prüfen. In der Fußball-Champions League sind heute erneut auch 2 deutsche Teams gefordert. Dortmund muss bei Bodø Glimt in Norwegen ran. Stuttgart ist beim slowakischen Klub Slovan Bratislava zu Gast. Anstoß ist jeweils um 21 Uhr. Das Spitzenspiel bestreiten Manchester City und Titelverteidiger Paris Saint-Germain.
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8: Jetzt am Nachmittag ist es bewölkt draußen. Wo es bei euch noch geregnet hat, ist es jetzt dann aber trocken am Nachmittag eigentlich. Und teilweise schaut die Sonne auch durch die Wolken durch. Ist relativ freundlich bei euch. Und 12 bis 19 Grad ist der Topwert jetzt am Nachmittag. Wir schauen mal auf die nächsten Tage. Das ist der Galaxy-Wetter-Trend. Morgen und übermorgen wird's deutlich ruhiger und auch trockener. Wieder angenehmes Herbstwetter mit viel Sonnenschein. Und teilweise natürlich auch noch ein bisschen Nebel. Aber alles nicht dramatisch. Und der Topwert, der liegt irgendwo zwischen 12 und 21 Grad in den nächsten Tagen.
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8: Hi Autofahrer, kurzes Update. A3 Frankfurt Richtung Würzburg, immer noch 12 Kilometer Stau zwischen Rohrbrunn und Wertheim-Lenkfurt. Ihr braucht hier gerade eine Stunde noch länger. Gutes Durchhaltevermögen. Dann A73 Bamberg Richtung Suhl, sind 6 Kilometer Stau zwischen Coburg und Eisfeld Süd. Ihr braucht hier gerade eine Viertelstunde länger. Hier steht ein defekter LKW im Baustellenbereich und blockiert hier den rechten Fahrstreifen. Habt ihr auch noch was entdeckt? Ein Stau oder ein Blitzer? Dann immer her damit. 0800 007 0076. Das ist die Nummer ins Studio. Danke euch.
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1: Mark Forster ist für euch in dieser Woche am Start mit Cool, ganz, ganz frisch rausgekommen. Na, auf dem Cover hat er dann auch geschrieben, Cool People Listen to Mark Forster. Natürlich auch mit einem kleinen Augenzwinkern. Und passend zum Titel, ja, ist das der perfekte Soundtrack. Und auch ganz cool, durch die Innenstadt zu schlendern. Also ich finde, das ist auf jeden Fall ein, ja, wie gewohnt entspannter Deutsch-Pop-Track von ihm. Und wir hören jetzt gemeinsam mal rein hier auf Radio Galaxy.

0: Hallo, Leute, Moritz hier auf Radio Galaxy. Ich wünsche euch einen schönen Nachmittag. Gemeinsam kommen wir noch gut durch diesen Mittwoch. Und vielleicht träumt ihr ja auch gerade schon vom Urlaub in Ägypten, ne? Wie ein paar bei uns in München, ne? In Bayern. Die Koffer waren schon gepackt und dann ging es ab zum Flughafen. Aber dann stand einfach der Zug still und zwar über eine Stunde lang. Das war natürlich für das Ehepaar aus Oberbayern sehr, sehr ärgerlich. Denn eigentlich wollten die von München nach Hurghada in Ägypten fliegen. Zwei Stunden Puffer, die sie da hatten, haben wohl anscheinend nicht gereicht. Ne? Es ging überhaupt nichts mehr. Flug war weg. Ja, neuen Flug gebucht, über 500 Euro einfach weg. Und das wollten sie jetzt wieder zurück, dieses Geld natürlich. Doch das Amtsgericht München hat jetzt erstmal gesagt, nö, da gibt's keine Erstattung. Die Begründung, wer mit der Bahn zum Flughafen fährt, der muss die Verspätungen einkalkulieren, gerade rund um München. Und gerade bei uns in Deutschland, das ist da wirklich ein echtes Problem.
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0: Hier ist Radio Galaxy um kurz vor 17:30 für euch und wir sorgen natürlich dafür, dass ihr ganz entspannt noch in euren Feierabend kommt. Teddy Swims gleich für euch in der Playlist mit Mr. Know-It-All, ganz entspannte Beats und vor allem seine Hammerstimme obendrauf. Außerdem Harry Styles mit seinem aktuellen Hit vom aktuellen Album American Girls heißt die Nummer. Gibt's auch gleich für euch und natürlich hört ihr uns auch im Auto über die kostenlose Radio Galaxy App. Einfach runterladen und dann könnt ihr uns auch im Auto hören übers Handy.
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0: Hi Autofahrer, kurzes Update. A3 Frankfurt Richtung Würzburg, immer noch 12 Kilometer Stau zwischen Rohrbrunn und Wertheim-Lenkfurt. Ihr braucht hier gerade eine Stunde noch länger. Gutes Durchhaltevermögen. Dann A73 Bamberg Richtung Suhl sind 6 Kilometer Stau zwischen Coburg und Eisfeld Süd. Ihr braucht hier gerade eine Viertelstunde länger. Hier steht ein defekter LKW im Baustellenbereich und blockiert hier den rechten Fahrstreifen. Habt ihr auch noch was entdeckt, einen Stau oder einen Blitzer, dann immer her damit.

0: 0800 007 0076. Das ist die Nummer ins Studio. Danke euch.
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0: So Leute, Mitte der Woche haben wir jetzt auch geschafft, Haken dahinter, es ist kurz vor 6, ich bin Moritz und verabschiede mich jetzt auch in meinen Feierabend. Ich hoffe, ihr seid schon angekommen und gemeinsam haben wir gleich mal rein in Nico Santos' neuen Hit, Why Don't You Stay. Ja, bringt uns nochmal ordentlich Summer Vibes und bei ihm auch immer so ein bisschen spanisches Feeling. Außerdem ganz, ganz frisch mit reingekommen, Ray Garvey mit Rivers, die hören wir uns auch gleich nochmal an. Gleich zum Beginn, nach der neuen Stunde hier, direkt nach den Nachrichten auf Radio Galaxy.
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11: Ich bin Fabian Schaffer. Das Bundeskabinett hat die Zuckersteuer auf den Weg gebracht. Die Abgabe soll ab Juli 2020

0: 27 erhoben werden und je nach Zuckergehalt in gesüßten Getränken 26 oder 32 Cent pro Liter betragen. Laut Bundesfinanzministerium dient die Steuer dazu, die Beiträge für die gesetzliche Krankenversicherung stabil zu halten. Zugleich leistet die Abgabe einen Beitrag zum Schutz der Gesundheit, vor allem von Kindern und Jugendlichen. Kanzler Merz will, dass die EU härter gegen unfaire Handelspraktiken vorgeht. Dabei geht es um staatlich geförderte Billigangebote aus dem Ausland. Gemeint sein dürfte wahrscheinlich vor allem China. Konkret benannt hat Merz das Ausland nicht. Beim EU-Gipfel soll über ein neues Handelsschutzinstrument beraten werden. Damit könnte die EU schneller auf gezielte Angriffe auf ihre Wirtschaft reagieren. Der frühere Immobilieninvestor René Benko kommt aus der U-Haft frei und muss stattdessen eine Fußfessel tragen. Das bestätigte eine Gerichtssprecherin in Innsbruck. Der einstige Milliardär war erst im September zu einer Haftstrafe von 2,5 Jahren verurteilt worden. Laut Gericht hat Benko seine Gläubiger betrügerisch geschädigt. Die Initiatoren von Rettet die Bienen sind mit dem neuen Naturschutzgesetz überhaupt nicht zufrieden und warnen vor weniger Naturschutz in Bayern. Sie befürchten, dass mit der geplanten Gesetzesänderung das Verbot fällt, Wiesen und Weiden umzupflügen. Dadurch könnten wichtige Lebensräume verloren gehen. Umweltminister Glauber versichert dagegen, das hohe Schutzniveau solle erhalten bleiben.
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2: Der Topwert jetzt am Nachmittag liegt zwischen 12 und 19 Grad. Es ist bewölkt jetzt am Nachmittag, teilweise aber recht freundlich. Und wo es bei euch geregnet hatte, da verschwindet der Regen dann auch so langsam im Verlauf des Nachmittags. Wir schauen mal auf die nächsten Tage. Das ist der Galaxy-Wetter-Trend. Morgen und übermorgen wird es deutlich ruhiger, auch wieder trockener. Schönes Herbstwetter mit viel Sonnenschein, das uns da erwartet. Teilweise immer in der Früh noch ein bisschen Nebel bei euch mit dabei. Aber alles nicht tragisch, der verschwindet dann auch. Und der Topwert, der liegt in den nächsten Tagen zwischen 12 und 21 Grad.
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14: Ich bin Dominik Schweiger. Wer in einer Großstadt in einer Mietwohnung lebt, ist der Meinung, dass die Miete zu hoch ist. Das meint fast jede und jeder Dritte in einer Umfrage für den Deutschen Gewerkschaftsbund. Deutliche Unterschiede zeigen sich vor allem bei den Altersgruppen. Bei den über 60-Jährigen halten nicht mal 17% die Miete für zu hoch. Bei den unter 30-Jährigen sind es dagegen 44%. Kinder unter 13 sollen in Deutschland künftig grundsätzlich keine sozialen Netzwerke wie TikTok, Snapchat oder Instagram mehr nutzen dürfen. Das Bundeskabinett hat dafür Eckpunkte beschlossen, die gelten sollen, bis es eine EU-weite Regelung gibt.

0: gibt. Wann das Verbot tatsächlich in Kraft tritt, ist allerdings noch offen. Ronny Thorau berichtet.
1: Die deutschen Social-Media-Beschränkungen müssen noch durchs Kabinett, dann durch Bundestag und Bundesrat. Das kann also noch Monate dauern, bis die in Kraft treten. Damit kommen sie aber vielleicht immer noch schneller als die EU-Regeln. Inhaltlich schält sich aber eine ungefähr gleiche Linie heraus. Unter 13 Jahren kein Social Media, danach nur eingeschränkt. Und es soll strengere Vorgaben für die Plattformen geben, insbesondere suchtfördernde Algorithmen für Jugendliche zu unterlassen.
0: Die Lufthansa übernimmt knapp die Hälfte der portugiesischen Fluggesellschaft TAP. Die Regierung in Lissabon hat den deutschen Konzern als bevorzugten Käufer für fast 45% der staatlichen Airline ausgewählt. Das Gebot liegt bei 1,2 Milliarden Euro. Lufthansa hat sich damit gegen Air France KLM durchgesetzt. Der Verkauf muss aber noch von der EU-Kommission geprüft werden und das kann bis zu 2 Jahre dauern. Die Bundesregierung will der Deutschen Post einen Steuervorteil bei Geschäftskundenbriefen streichen. Das Kabinett hat einen entsprechenden Gesetzentwurf beschlossen. Damit soll der Wettbewerb fairer werden. Die Post warnt, dass dadurch Briefe teurer werden könnten. Außerdem sollen Verzögerungen durch extreme Wetterbedingungen künftig nicht mehr bei den Zustellfristen mitgezählt werden. Auch bürokratische Pflichten sollen wegfallen.
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3: Mit Moritz. Bis heute Nacht ist der bayerische Himmel bewölkt, aber teilweise reißt es auch schon bei euch wieder auf. Dann könnt ihr die Sterne auch am Himmel sehen. Richtig, richtig schön. Und teilweise ist noch ein bisschen Nebel bei euch natürlich mit am Start. Die Temperaturen, die gehen dann runter. Zwischen 2 und 5 Grad haben wir in der Nacht. Und wir schauen mal auf die nächsten Tage. Das ist der Galaxy-Wetter-Trend. Morgen und übermorgen wird es deutlich ruhiger. Dann auch trockener. Schönes Herbstwetter mit viel Sonnenschein erwartet uns. Wie gesagt, teilweise ein bisschen Nebel noch mit dabei, der sich dann aber auch wieder verziert. Und der Topwert in den nächsten Tagen liegt zwischen 12 und 21 Grad.
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5: Ich bin Dominik Schweiger. Kanzler Merz will, dass die EU härter gegen unfaire Handelspraktiken vorgeht. Dabei geht's um staatlich geförderte Billigangebote aus dem Ausland. Gemeint sein dürfte wahrscheinlich vor allem China. Konkret benannt hat Merz das Ausland aber nicht. Beim EU-Gipfel soll über ein neues Handelsschutzinstrument beraten werden. Damit könnte die EU schneller auf gezielte Angriffe auf die Wirtschaft reagieren. Bei Getränken mit Zuckerzusatz, also Limonade, Energydrinks und so weiter, soll ab Juli 2027 eine Steuer fällig werden. Je nach Zuckergehalt 26% oder 32%. Kleine Hersteller sollen davon ausgenommen sein. Thomas Bliskin mit den Einzelheiten.
6: Mit der Steuer will Finanzminister Lars Klingbeil Geld für den Bundeshaushalt einnehmen und zugleich die Hersteller dazu bringen, den Zuckergehalt ihrer Getränke zu senken. Für 2027 rechnet die Bundesregierung mit rund 690 Millionen Euro Einnahmen. Kritik kommt aus der Union. Hessens Ministerpräsident Boris Rhein nennt die Abgabe eine Teuersteuer. Sie belaste die Bürger zusätzlich und gefährde Arbeitsplätze in der Getränkeindustrie.
5: Außerdem soll Rauchen nochmal teurer werden, schrittweise ab nächstem Jahr. Bis 2030 könnte eine Schachtel Zigaretten dann 14 Euro kosten. Fast jeder dritte Großstadtmieter findet die eigene Miete zu hoch.

0: zeigt eine Umfrage für den Deutschen Gewerkschaftsbund. Besonders unzufrieden sind junge Menschen. Bei den unter 30-Jährigen halten 44% ihre Miete für zu teuer. Bei den über 60-Jährigen sind es dagegen weniger als 17%. Die Initiatoren von Rettet die Bienen sind mit dem neuen Naturschutzgesetz überhaupt nicht zufrieden und warnen vor weniger Naturschutz in Bayern. Sie befürchten, dass mit der geplanten Gesetzesänderung das Verbot fällt, Wiesen und Weiden umzupflügen. Dadurch könnten wichtige Lebensräume verloren gehen. Umweltminister Glauber versichert aber, das hohe Schutzniveau solle erhalten bleiben.
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2: Mit Moritz. Bis heute Nacht ist der bayerische Himmel bewölkt, aber teilweise reißt es auch schon bei euch wieder auf. Dann könnt ihr die Sterne auch am Himmel sehen. Richtig, richtig schön. Und teilweise ist noch ein bisschen Nebel bei euch natürlich mit am Start. Die Temperaturen, die gehen dann runter. Zwischen 2 und 5 Grad haben wir in der Nacht. Und wir schauen mal auf die nächsten Tage. Das ist der Galaxy-Wetter-Trend. Morgen und übermorgen wird es deutlich ruhiger. Dann auch trockener. Schönes Herbstwetter mit viel Sonnenschein erwartet uns. Wie gesagt, teilweise ein bisschen Nebel noch mit dabei, der sich dann aber auch wieder verziert. Und der Topwert in den nächsten Tagen liegt zwischen 12 und 21 Grad.
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2: Ich bin Dominik Schweiger. Wer in einer Großstadt in einer Mietwohnung lebt, ist der Meinung, dass die Miete zu hoch ist. Das meint fast jede und jeder Dritte in einer Umfrage für den Deutschen Gewerkschaftsbund. Deutliche Unterschiede zeigen sich vor allem bei den Altersgruppen. Bei den über 60-Jährigen halten nicht mal 17% die Miete für zu hoch. Bei den unter 30-Jährigen sind es dagegen 44%. Kinder unter 13 sollen in Deutschland künftig grundsätzlich keine sozialen Netzwerke wie TikTok, Snapchat oder Instagram mehr nutzen dürfen. Das Bundeskabinett hat dafür Eckpunkte beschlossen, die gelten sollen, bis es eine EU-weite Regelung gibt. Wann das Verbot tatsächlich in Kraft tritt, ist allerdings noch offen. Ronny Thorau berichtet.
3: Die deutschen Social-Media-Beschränkungen müssen noch durchs Kabinett, dann durch Bundestag und Bundesrat. Das kann also noch Monate dauern, bis die in Kraft treten. Damit kommen sie aber vielleicht immer noch schneller als die EU-Regeln. Inhaltlich schält sich aber eine ungefähr gleiche Linie heraus. Unter 13 Jahren kein Social Media, danach nur eingeschränkt. Und es soll strengere Vorgaben für die Plattformen geben, insbesondere suchtfördernde Algorithmen für Jugendliche zu unterlassen.
2: Nach einem Cyberangriff auf die Stadt Eichstätt fährt der Krisenstab einige Dienstleistungen wieder hoch. Den Tätern ist es gelungen, einen Großteil der Verwaltungsdaten zu kopieren. Welche genau, ist noch unklar. Personalausweise gibt es ausnahmsweise im Umland, Hochzeiten finden statt. Stadtwerke und Gas- und Stromversorgung sind nicht betroffen. Die Stadt rät, aktuelle Rechnungen genau zu prüfen. In der Fußball-Champions League sind erneut zwei deutsche Teams gefordert. Dortmund muss sich bei Bodø Glimt in Norwegen durchsetzen. Stuttgart ist beim slowakischen Club Slovan Bratislava zu Gast. Anschluss ist jeweils um 21 Uhr. Spitzenspiel bestreiten Manchester City und Titelverteidiger Paris Saint-Germain.
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4: Mit Moritz. Bis heute Nacht ist der bayerische Himmel bewölkt, aber teilweise reißt es auch schon bei euch wieder auf. Dann könnt ihr die Sterne auch am Himmel sehen. Richtig, richtig schön. Und teilweise ist noch ein bisschen Nebel bei euch natürlich mit am Start. Die Temperaturen, die gehen dann runter. Zwischen 2 und 5 Grad haben wir in der Nacht. Und wir schauen mal auf die nächsten Tage. Das ist der Galaxy-Wetter-Trend. Morgen und übermorgen wird es deutlich ruhiger. Dann auch trockener. Schönes Herbstwetter mit viel Sonnenschein erwartet uns. Wie gesagt, teilweise ein bisschen Nebel noch mit dabei, der sich dann aber auch wieder verziert. Und der Topwert in den nächsten Tagen liegt zwischen 12 und 21 Grad.
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2: Ich bin Yves Simon. Bundeskanzler Merz will beim EU-Gipfel ein härteres Vorgehen gegen unfaire Handelspraktiken durchsetzen. In einer Regierungserklärung hat er angekündigt, Deutschland wird sich in Zukunft noch stärker gegen Dumpingpreise und Subventionen anderer Staaten zur Wehr setzen. Gemeint ist da vor allem China, auch wenn Merz das Land nicht nennt.
3: Wir sehen nicht länger tatenlos zu, wenn andere Staaten durch hohe Subventionen, künstlich abgewertete Währungen, Überkapazitäten und aggressive Preissetzung unserer Wirtschaft schaden.
2: Mit Frankreich zusammen schlägt Merz ein neues Handelsschutzinstrument vor, mit dem bei gezielten Angriffen auf Industrien und Lieferketten schnell reagiert werden könne. Auf Getränke mit Zuckerzusatz soll es in Zukunft eine extra Steuer geben. Der Beschluss aus der Bundesregierung muss noch durch den Bundestag. Vor allem Softdrinks könnten damit für die Verbraucher teurer werden. Die neue Steuer soll dann ab Juli 2027 zum Beispiel auf Limonaden, Eistees, Energydrinks und Fruchtsaftgetränke mit Zuckerzusatz anfallen. Nach einem Cyberangriff auf die Stadt Eichstätt fährt der Krisenstab einige Dienstleistungen jetzt wieder hoch. Den Tätern ist es gelungen, einen Großteil der Verwaltungsdaten zu kopieren. Welche genau, das ist aber noch unklar. Personalausweise gibt es ausnahmsweise im Umland, Hochzeiten finden aber statt. Gaswerke und Gas- und Stromversorgung sind nicht betroffen. Die Stadt rät, aktuelle Rechnungen ganz genau zu prüfen. US-Präsident Trump hat ein Video des tödlichen Tigerangriffs in einem englischen Zoo verbreitet. Dazu eine KI-Version, in dem er selbst das Tier in die Schranken weist. Die Familie des am Samstag getöteten 23-Jährigen hat sich schockiert gezeigt. Die Medieninhalte würden ihnen schweren Seelenschmerz zufügen. Der Mann war aus bislang unbekannten Gründen in das Tigergehege gesprungen und noch vor Ort gestorben.
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4: Mit Moritz. Bis heute Nacht ist der bayerische Himmel bewölkt, aber teilweise reißt es auch schon bei euch wieder auf. Dann könnt ihr die Sterne auch am Himmel sehen. Richtig, richtig schön. Und teilweise ist noch ein bisschen Nebel bei euch natürlich mit am Start. Die Temperaturen, die gehen dann runter. Zwischen 2 und 5 Grad haben wir in der Nacht. Und wir schauen mal auf die nächsten Tage. Das ist der Galaxy-Wetter-Trend. Morgen und übermorgen wird es deutlich ruhiger, dann auch trockener. Schönes Herbstwetter mit viel Sonnenschein erwartet uns. Wie gesagt, teilweise ein bisschen Nebel noch mit dabei, der sich dann aber auch wieder verziert. Und der Topwert in den nächsten Tagen liegt zwischen 12 und 21 Grad.
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